0: von 25 möglichen Plätzen. Israel wurde mit dem Lied Michelle Zweiter. Es folgen Rumänien, Australien und Italien sowie Finnland. Die AfD steigt in einer Umfrage des Meinungsforschungsinstituts INSA auf 29%, den höchsten je auf Bundesebene für sie gemessenen Wert. Sie verbessert sich damit in der Umfrage für die Bild am Sonntag gegenüber der Vorwoche um einen Prozentpunkt. Die Union fällt um einen Punkt auf 22%.
1: Nicht nur die Union büßt ein, auch die SPD verliert einen Punkt und könnte im theoretischen Fall einer Bundestagswahl nur noch mit 12% rechnen. Zusammen erreichen Schwarz-Rot damit nur noch 34%. Die Grünen legen leicht zu und steigen auf 14%. Es ist ihr bester Wert beim INSA-Institut seit 2,5 Jahren. Die Linke verliert einen Punkt und landet bei 10%. Im Herbst stehen 3 Landtagswahlen an, in Sachsen-Anhalt, Mecklenburg-Vorpommern und Berlin. Tine Klimach, Nachrichtenredaktion.
0: In Modena in Norditalien ist ein Autofahrer in eine Fußgängergruppe gerast. Eine der 4 Schwerverletzten ist eine Touristin aus Deutschland. Insgesamt wurden nach Angaben des Bürgermeisters der Stadt 8 Menschen verletzt. Der etwa 30-jährige Fahrer wurde festgenommen. Warum er in die Gruppe fuhr, ist noch unklar. Die Fußball-Bundesliga ist für diese Saison passé. Der letzte Spieltag bot vor allem im Abstiegskampf Spannung. Der FC St. Pauli und der erste FC Heidenheim müssen die erste Fußball-Bundesliga verlassen.
2: Weiterkämpfen können die Wolfsburger. Die haben bei St. Pauli mit 3:1 gewonnen und sich damit die Relegation gesichert. Der Kiez-Club hingegen spielt kommende Saison in Liga 2, genauso wie die Heidenheimer, die gegen Mainz 0:2 verloren haben. Ein 2:2 zwischen Frankfurt und Stuttgart bedeutete für den VfB das letzte Champions-League-Ticket. Für die Eintracht wiederum sind damit die Europapokalträume geplatzt. Freiburg sicherte sich nämlich Rang 7 und das durch ein 4:1 gegen Leipzig. Ansonsten spielten Leverkusen HSV 1:1, FC Bayern Köln 5:1, Bremen Dortmund 0:2, Gladbach-Hoffenheim 4:0 und Union Berlin-Augsburg ebenfalls 4:0. Pia Wegner, Sportredaktion.
0: Und Energie Cottbus ist nach 12 Jahren zurück in der zweiten Fußball-Bundesliga. Auch der VfL Osnabrück spielt in der kommenden Saison zweitklassig.
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1: Ich bin Lea Matschulat. Bulgarien hat den Eurovision Song Contest gewonnen. Die Sängerin Dara bekam mit ihrem Lied Bangaranga die meisten Punkte beim ESC-Finale in Wien. Deutschland landete auf Platz 23.
2: Sängerin Dara ist ein echter Popstar daheim in Bulgarien. Die 27-Jährige startete früh ihre Musikkarriere, hat jede Menge Castingshow- und Bühnenerfahrung und Millionen Streaming-Abrufe mit ihren Hits. Das alles zahlte sich jetzt beim ESC in Wien aus. Ihr Song Bangaranga singt über Aufruhr und Rebellion, über die Energie, die Liebe freisetzen kann. Jurys und Publikum überschütteten den Song mit Punkten. Ganz anders lief es leider mal wieder für Deutschland. Von den Jurys bekam Sarah Engels für ihren Frauenpower-Song Fire noch ein paar Punkte, aber von den Zuschauern keinen einzigen. Ronny Tofau, Nachrichtenredaktion.
1: In Modena in Norditalien ist ein Autofahrer in eine Fußgängergruppe gerast. Eine der vier Schwerverletzten ist eine Touristin aus Deutschland. Insgesamt wurden nach Angaben des Bürgermeisters der Stadt 8 Menschen verletzt. Der etwa 30-jährige Fahrer wurde festgenommen. Warum er in die Gruppe fuhr, ist noch unklar. Einem Medienbericht zufolge war er in der Vergangenheit in psychiatrischer Behandlung. Der tote Wal bei Arnholt in Dänemark ist der Wal, der wochenlang vor der deutschen Ostseeküste für Aufregung sorgte. Das Tier trug den GPS-Sender, den Helfer ihm angelegt hatten. Die Rettungsaktion der privaten Initiative ist somit gescheitert.
3: Taucher der dänischen Naturschutzbehörde und eine deutsche Tierärztin haben das Tier nochmal untersucht. So wurde Timmy identifiziert. Viele Menschen hatten großen Anteil an dem Schicksal von dem Tier genommen, sagte Mecklenburg-Vorpommerns Umweltminister Till Backhaus. Der Walkadaver soll nun der Natur überlassen werden. Die dänische Naturschutzbehörde möchte ihn nicht bergen. Tine Klimach, Nachrichtenredaktion.
1: St. Pauli und Heidenheim steigen aus der Bundesliga ab. Der St. Pauli verlor 1:3 gegen Wolfsburg, Heidenheim 0:2 gegen Mainz. Wolfsburg geht in die Relegation. Stuttgart sicherte sich mit einem 2:2 in Frankfurt die Champions League. Hoffenheim und Leverkusen spielen Europa League. Freiburg nach dem 4:1 gegen Leipzig Conference League. Bayern schlug Köln 5:1. Dortmund gewann 2:0 in Bremen. Union 4:0 gegen Augsburg. Leverkusen trennte sich 1:1 vom HSV. Hoffenheim unterlag Gladbach 0:4.
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1: Ich bin Lea Matschulat. Bulgarien hat mit dem Lied Bangaranga den 70. Eurovision Song Contest gewonnen. Die Sängerin Dara bekam die meisten Punkte. Deutschland landete mit der Sängerin Sarah Engels auf dem 23. Platz. Israel wurde mit dem Lied Michelle Zweiter. Es folgen Rumänien, Australien und Italien sowie Finnland. Die AfD steigt in einer Umfrage des Meinungsforschungsinstituts INSA auf 29%, den höchsten je auf Bundesebene für sie gemessenen Wert. Sie verbessert sich damit in der Umfrage für die Bild am Sonntag gegenüber der Vorwoche um einen Prozentpunkt. Die Union fällt um einen Punkt auf 22%.
2: Nicht nur die Union büßt ein, auch die SPD verliert einen Punkt und könnte im theoretischen Fall einer Bundestagswahl nur noch mit 12% rechnen. Zusammen erreichen Schwarz-Rot damit nur noch 34%. Im Herbst stehen drei Landtagswahlen an, in Sachsen-Anhalt, Mecklenburg-Vorpommern und Berlin. Tine Klimach, Nachrichtenredaktion.
1: In Modena in Norditalien ist ein Mann mit seinem Auto in eine Fußgängergruppe gerast. Eine der vier Schwerverletzten ist eine Touristin aus Deutschland. Insgesamt wurden nach Angaben des Bürgermeisters der Stadt 8 Menschen verletzt. Der Fahrer wurde festgenommen. Der erste FC St. Pauli und auch Heidenheim sind in der kommenden Saison nicht mehr erstklassig. Beide Vereine steigen ab in die zweite Fußball-Bundesliga. Das steht nach dem letzten Spieltag endgültig fest. St. Pauli unterlag Wolfsburg mit 1:3, Heidenheim verlor gegen Mainz 0:2. Pauli-Trainer Blessin dankte seinen Spielern, trotz der Enttäuschung abzusteigen bei DAZN.
3: Einfach eine totale Leere und man muss ja ganz ehrlich sagen, wenn man am 34. Spieltag auf der Position steht, dann ist es irgendwie dann auch verdient, dann brauchen wir jetzt nichts zu beschönigen, aber das ist so dieser Spielverlauf von heute ist so ein bisschen sinnbildlich für die ganze Saison. Was soll ich jetzt sagen? Also ich werde da sicherlich jetzt nicht kritisch mit meinen Jungs umgehen. Sie haben heute alles reingeworfen und alles probiert.
1: Wolfsburg geht in die Relegation. Stuttgart sicherte sich mit einem 2:2 in Frankfurt die Champions League. Hoffenheim und Leverkusen spielen Europa League. Freiburg nach dem 4:1 gegen Leipzig Conference League. Bayern schlug Köln 5:1. Dortmund gewann 2:0 in Bremen. Union 4:0 gegen Augsburg. Leverkusen trennte sich 1:1 vom HSV. Hoffenheim unterlag Gladbach 0:4.
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1: Ich bin Lea Matschulat. Der Gewinner des ESC ist Bulgarien. Die Sängerin Dara bekam mit dem Lied Bangaranga die meisten Punkte beim Eurovision Song Contest in Wien. Deutschlands Kandidatin Sarah Engels landete auf Platz 23.
2: Die bulgarische Sängerin Dara wusste nach ihrem Sieg nicht, ob sie träumt oder wacht. Sie stehe noch unter Schock, erklärte sie. Mit einer topmodernen Dance-Nummer mit Nina Chuba-Vibes holt sie den ersten ESC-Sieg für Bulgarien überhaupt. Sarah Engels gab für Deutschland alles an Pyro und Tanzfeuer. Den trotzdem nur drittletzten Platz erklärte sie sich auch damit, dass Deutschland es eben oft schwer habe beim ESC. Beim Finale gab es auch wieder Zwischenrufe und kleinere Demos gegen Israel. Mit Platz 2 hätte das Land am Ende aber sogar fast gewonnen. Onni Tochau, Nachrichtenredaktion.
1: In Modena in Norditalien ist ein Autofahrer in eine Fußgängergruppe gerast. Eine der 4 Schwerverletzten ist eine Touristin aus Deutschland. Insgesamt wurden nach Angaben des Bürgermeisters der Stadt 8 Menschen verletzt. Der Fahrer wurde festgenommen. Warum er in die Gruppe fuhr, ist noch unklar. Mit einem Messer in der Hand hatte er versucht zu fliehen. Der tote Wal nahe Anholt in Dänemark ist der Wal, der wochenlang vor der deutschen Ostseeküste für Aufregung sorgte. Die Rettungsaktion der privaten Initiative ist damit gescheitert.
3: An dem Wal wurde ein zuvor angebrachter Tracker gefunden. Taucher der dänischen Naturschutzbehörde und eine deutsche Tierärztin haben das Tier nochmal untersucht. So wurde Timmy identifiziert. Viele Menschen hatten großen Anteil an dem Schicksal von dem Tier genommen, sagte Mecklenburg-Vorpommerns Umweltminister Till Backhaus. Der Walkadaver soll nun der Natur überlassen werden. Die dänische Naturschutzbehörde möchte ihn nicht bergen. Tine Klimach, Nachrichtenredaktion.
1: St. Pauli und Heidenheim steigen aus der Bundesliga ab. St. Pauli verlor 1:3 gegen Wolfsburg, Heidenheim 0:2 gegen Mainz. Wolfsburg geht in die Relegation. Stuttgart sicherte sich mit einem 2:2 in Frankfurt die Champions League. Hoffenheim und Leverkusen spielen Europa League. Freiburg nach dem 4:1 gegen Leipzig Conference League. Bayern schlug Köln 5:1, Dortmund gewann 2:0 in Bremen, Union 4:0 gegen Augsburg. Und Leverkusen trennte sich 1:1 vom HSV. Hoffenheim unterlag Gladbach 0:4.
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1: Ich bin Diana Kramer. Bulgarien hat den Eurovision Song Contest gewonnen. Die Sängerin Dara bekam mit ihrem Lied Bangaranga die meisten Punkte beim ESC-Finale in Wien. Deutschland landete nur auf Platz 23.
2: Sängerin Dara ist ein echter Popstar daheim in Bulgarien. Die 27-Jährige startete früh ihre Musikkarriere, hat jede Menge Castingshow und Bühnenerfahrung und Millionen Streaming-Abrufe mit ihren Hits. Das alles zahlte sich jetzt beim ESC in Wien aus. Ganz anders lief es leider mal wieder für Deutschland. Von den Juries bekam Sarah Engels für ihren Frauenpower-Song Fire noch ein paar Punkte, aber von den Zuschauern keinen einzigen. Aber drittletzter Platz, da hat Deutschland ja auch schon oft Schlimmeres erlebt. Ronny Tofau, Nachrichtenredaktion.
1: Die Weltgesundheitsorganisation hat wegen des Ebola-Ausbruchs in der Demokratischen Republik Kongo und in Uganda eine internationale Gesundheitsnotlage ausgerufen. Es handle sich jedoch nicht um einen Pandemiealarm, heißt es. Ziel sei es, Nachbarländer in erhöhte Alarmbereitschaft zu versetzen und die Unterstützung der internationalen Gemeinschaft zu mobilisieren. Laut WHO gäbe es rund 250 nachgewiesene Ebola-Fälle in der Region, 80 Menschen starben. In Modena in Norditalien ist ein Autofahrer in eine Fußgängergruppe gerast. Eine der vier Schwerverletzten ist eine Touristin aus Deutschland. Insgesamt wurden 8 Menschen verletzt.
3: Welche Verletzungen die Deutsche und auch die weiteren Schwerverletzten erlitten haben, dazu gibt es noch keine Informationen. Aufnahmen von Sicherheitskameras zeigen, wie der Kleinwagen mehrere Menschen erfasst und sie teils durch die Luft schleudern. Die Deutsche drückt der Wagen schließlich offenbar gegen eine Schaufensterscheibe. Dort endet auch die Raserfahrt. Der Mann steigt aus und versucht mit einem Messer in der Hand zu fliehen. Mutige Augenzeugen halten ihn fest. Lea Matschulat, Nachrichtenredaktion.
1: Und zum Fußball. St. Pauli und Heidenheim steigen aus der Bundesliga ab. St. Pauli verlor 1:3 gegen Wolfsburg, Heidenheim 0:2 gegen Mainz. Wolfsburg geht in die Relegation. Stuttgart sicherte sich mit einem 2:2 in Frankfurt die Champions League. Hoffenheim und Leverkusen spielen in der Europa League. Freiburg nach einem 4:1 gegen Leipzig in der Conference League. Außerdem schlug Bayern Köln 5:1, Dortmund gewann 2:0 in Bremen, Union 4:0 gegen Augsburg. Leverkusen trennte sich 1:1 vom HSV, Hoffenheim unterlag Gladbach 0:4.
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1: Ich bin Diana Kramer. Die Weltgesundheitsorganisation hat wegen des Ebola-Ausbruchs in der Demokratischen Republik Kongo und in Uganda eine internationale Gesundheitsnotlage ausgerufen. Damit will die UN-Behörde Nachbarländer in erhöhte Alarmbereitschaft versetzen und internationale Hilfe mobilisieren. Es handle sich jedoch um keinen Pandemiealarm, so die WHO. Bislang gäbe es in der Region rund 250 Fälle der gefährlichen Fieberkrankheit und laut WHO 80 Todesfälle. Sie sieht ein hohes Risiko für eine Ausbreitung des Virus in der Region. Einen Impfstoff gibt es bislang nicht. In einer internationalen Vergleichsstudie zum Wohlbefinden von Kindern landet Deutschland weit hinten. Andere Länder zeigen laut UNICEF, wie es besser geht. Demnach wachsen selbst Kinder in Rumänien, Ungarn oder der Slowakei unter besseren Bedingungen auf als teilweise hierzulande.
2: Die Kinderarmutsquote hierzulande wird nicht niedriger, sondern stagniert seit Jahren. Gleichzeitig schneidet Deutschland im Bereich Bildung alarmierend schlecht ab, heißt es von UNICEF. Nur 60% der 15-Jährigen erreichen die Mindestkompetenz in Lesen und Mathematik. Außerdem klafft bei uns eine riesige Lücke zwischen Kindern aus benachteiligten und aus wohlhabenden Familien. Sowohl was Bildung, körperliche oder mentale Gesundheit angeht. Tanja Wagner, Nachrichtenredaktion.
1: Bulgarien hat mit dem Lied Bangaranga den Eurovision Song Contest gewonnen. Die Sängerin Dara bekam die meisten Punkte. Israel wurde Zweiter, gefolgt von Rumänien, Australien, Italien und Finnland. Deutschland landete mit der Sängerin Sarah Engels nur auf dem 23. von 25 Plätzen. Zum Fußball. Die Bundesliga ist für diese Saison vorbei. Der letzte Spieltag bot vor allem im Abstiegskampf Spannung. St. Pauli und Heidenheim müssen die erste Bundesliga verlassen.
3: Weiterkämpfen können die Wolfsburger. Die haben bei St. Pauli mit 3:1 gewonnen und sich damit die Relegation gesichert. Der Kiez-Club hingegen spielt kommende Saison in Liga 2, genauso wie die Heidenheimer, die gegen Mainz 0:2 verloren haben. Ein 2:2 zwischen Frankfurt und Stuttgart bedeutete für den VfB das letzte Champions-League-Ticket. Für die Eintracht wiederum sind damit die Europapokalträume geplatzt. Freiburg sicherte sich nämlich Rang 7 und das durch ein 4:1 gegen Leipzig. Ansonsten spielten Leverkusen HSV 1:1, FC Bayern Köln 5:1, Bremen Dortmund 0:2, Gladbach-Hoffenheim 4:0 und Union Berlin-Augsburg ebenfalls 4:0. Aus München, Pia Wegner.
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0: Es ist kurz nach 8.
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2: Ich bin Diana Kramer. Bulgarien hat den 70. Eurovision Song Contest gewonnen. Sängerin Dara holte mit ihrem Song Bangaranga den ersten Sieg für ihr Land überhaupt. Deutschland mit Sarah Engels landete nur auf Platz 23. Sie sagte noch in der Nacht in Wien:
3: Ich glaube, für Deutschland ist es kein Geheimnis, dass wir es immer schwer haben beim Eurovision. Deswegen, ich sag mal, hat es mich jetzt auch nicht unbedingt überrascht, das Ergebnis. Aber ich kann auf jeden Fall sagen, zu 1 Million%, mein Team und ich, und ich glaube, das hat man gesehen, wir haben alles, was in unserer Hand und in unserer Macht steht, gegeben auf dieser Bühne.
2: Sämtliche Punkte für Deutschland und Sarah Engels kamen von den Jurys aus einer Handvoll Ländern. Vom TV-Publikum bekam Deutschland keinen einzigen Punkt. In Modena in Norditalien ist ein Autofahrer in eine Fußgängergruppe gerast. Eine der 4 Schwerverletzten ist eine Touristin aus Deutschland. Insgesamt wurden 8 Menschen verletzt.
4: Welche Verletzungen die Deutsche und auch die weiteren Schwerverletzten erlitten haben, dazu gibt es noch keine Informationen. Aufnahmen von Sicherheitskameras zeigen, wie der Kleinwagen mehrere Menschen erfasst und sie teils durch die Luft schleudern. Die Deutsche drückt der Wagen schließlich offenbar gegen eine Schaufensterscheibe. Dort endet auch die Raserfahrt. Der Mann steigt aus und versucht mit einem Messer in der Hand zu fliehen. Mutige Augenzeugen halten ihn fest. Lea Matschulat, Nachrichtenredaktion.
2: Die Weltgesundheitsorganisation hat wegen des Ebola-Ausbruchs in Zentralafrika eine internationale Gesundheitsnotlage ausgerufen. Hintergrund sind mehrere bestätigte Infektionen in der Demokratischen Republik Kongo und in Uganda. 80 Menschen sind dort bislang an dem Virus gestorben. Mit dem Schritt sollen laut WHO die Nachbarländer in erhöhte Alarmbereitschaft versetzt und internationale Hilfe mobilisiert werden. Gegen die grassierende Ebola-Virus-Variante gibt es bislang keinen Impfstoff. Zum Fußball. St. Pauli und Heidenheim steigen aus der Bundesliga ab. St. Pauli verlor 1:3 gegen Wolfsburg, Heidenheim 0:2 gegen Mainz. Wolfsburg geht in die Relegation. Stuttgart sicherte sich mit einem 2:2 in Frankfurt die Champions League. Hoffenheim und Leverkusen spielen in der Europa League, Freiburg nach einem 4:1 gegen Leipzig in der Conference League. Bayern schlug Köln 5:1, Dortmund gewann 2:0 in Bremen, Union 4:0 gegen Augsburg. Leverkusen trennte sich 1:1 vom HSV und Hoffenheim unterlag Gladbach 0:4.
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0: Was gibt es Schöneres, als beim ersten Kaffee am Sonntagmorgen die Sonne ins Gesicht zu kriegen? Also macht die Rollos auf, wenn ihr gerade wach seid. Denn die Sonne scheint schon ordentlich bei aktuell 8 Grad in Finnhorst, in Wülfel und in Langenhagen. Und die gute Nachricht, die Sonne bleibt auch den ganzen Tag bei uns. Wechselt sich zwar hin und wieder mit einer Wolke am Himmel ab, es bleibt aber insgesamt trocken bei Maxiwerten von 16 Grad. Die kommende Woche startet dann so ein bisschen durchwachsener. Die Temperaturen bleiben zwar gleich, aber es ziehen so ein paar Gewitterwolken über Hannover, die Blitz und Donner zumindest aber Regen dabei haben. Ende der Woche wird's dann aber schon wieder trockener.
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0: Aktuell habe ich keine Meldungen für euch. Das heißt, die Straßen sind frei in Hannover und der Region. Und damit das so bleibt, denkt bitte dran, Hannover fährt fair. Eine gute Fahrt wünsche ich euch.
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0: Eieieiei, heute ist der Tag, an dem Hannover 96 in die erste Bundesliga aufsteigen könnte. Gewinnen die Roten heute gegen Nürnberg und spielt Elversberg unentschieden oder sogar schlechter, dann sind sie drin. Gewinnt Elversberg auch, wird es maximal der Relegationsplatz. Dann geht's in einem Niedersachsen-Derby gegen Wolfsburg in die Relegationsspiele. Alle wichtigen Infos vor dem Spiel heute Nachmittag hat gleich Till Ulich, unser Mann vom Radio Hannover Sport, und mein Name ist Michael Berg. Ich bin jetzt schon so ein bisschen aufgeregt. Hallo und schönen Sonntagmorgen wünsche ich.

0: Radio Hannover, die Stimme der Stadt, um kurz vor 8:30 und um kurz vor 9:30, da hört ihr bei uns hier die Hits, die ihr schon lange nicht mehr gehört habt und die ihr sonst nirgends hört, die Radio Hannover Classic Hits. Das sind die legendären Sounds der 70s und die besten 80s und genau aus dem Übergang von dem einen legendären Jahrzehnt in das nächste stammt unser Radio Hannover Classic Hit der Stunde von Toto. 99 hört ihr noch in dieser halben Stunde.
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1: 8 Grad, das ist die aktuelle Temperatur, gemessen bei euch in der Oststadt, in Anderten und auch in Ronnenberg. So ein bisschen was geht da noch. Bis heute Nachmittag schaffen wir es auf Höchstwerte um die 16 Grad. Dazu gibt es einen Mix aus Sonne und Wolken. Regen ist aber zum Glück keiner in Sicht an eurem freien Sonntag. Der kommt dann allerdings zum Start in die neue Woche zurück. Ab und zu sogar in Form von Gewitter. Ende der Woche wird es bei Maxwerten um die 17 Grad, dann aber auch wieder trockener.
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1: Ich habe keine Meldungen für euch. Heißt, ihr habt freie Fahrt auf den Straßen in Hannover und der Region. Und damit das so bleibt, denkt bitte dran, Hannover fährt fair. Kommt gut durch den Sonntagmorgen, jetzt zusammen mit Dermot Kennedy und Funeral. Ich bin Michael Berg. Moin, moin zusammen.

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1: Jetzt ist Finale. Hannover 96 will in die erste Fußball-Bundesliga. Ob das gelingt? Heute gegen 17.20 Uhr bekommen wir die Antwort. Die Roten treffen auf den ersten FC Nürnberg und sind dabei darauf angewiesen, dass Elversberg sein Heimspiel gegen Münster nicht gewinnt. Till Ulich vom Radio Hannover Sport. Es ist also ein Tag der Entscheidung. Was geht ab heute für unsere Roten?
2: Tja, wenn man das so genau wüsste, dann könnte man mit Wetten viel Geld verdienen. Fakt ist, du hast gesagt, 96 braucht voraussichtlich einen Heimsieg, denn dann wird ein Unentschieden von Elversberg gegen das abgeschlagene Schlusslicht Preußen-Münster reichen, um doch noch aufzusteigen. Allerdings, man darf nicht ganz vergessen, Paderborn punktgleich mit den anderen beiden Teams, also 96 und Elversberg, ist eben auch nur 4 Tore schlechter als unsere Roten. Die können da auch noch rein. Und wenn 96 nur unentschieden spielt, wie zuletzt in den Heimspielen, können es am Ende auch Platz 4 werden. Also alles ist möglich, von Mega-Jubel bis Mega-Trauer. Christian Tietz, der Coach, über die Stimmung im Team in der Woche vor diesem entscheidenden Spiel gegen den ersten FC Nürnberg.
3: Die ist gut, die ist klar fokussiert, aber die hat auch eine gewisse Lockerheit, was auch wichtig ist, weil du gar nicht sinnvoll ist, diesen Spannungsbogen aufzubauen, aber die konzentrieren sich auf das, was wir momentan machen können. Das heißt, im Training uns gut auf das Spiel vorzubereiten. Und dann ist es aber so, das brauchen wir ja gar nicht drum reden. Das ist ein ganz besonderes Spiel, weil es ist am letzten Spieltag für mehrere Clubs ein Finale, wo sich letztendlich alles, wie man entscheiden kann.
2: Und dann ging es natürlich auch so ein bisschen um die Frage, was macht 96? Wie fokussiert man sich? Wie konzentriert man sich? Gibt es Zwischenergebnisse im Stadion von den anderen Plätzen? Will Christian Tietz wissen, wie es woanders aussieht? Ja oder nein?
3: Mich interessiert es nicht. Ich habe den Fokus nur auf meine Mannschaft, um das klarzustellen, weil wir wollen und das Spiel auch genauso angehen. Wir bleiben nur bei unserem Spiel und das wollen wir hier zu Hause unbedingt gewinnen und so gehen wir es auch an, mit dem Fokus auf uns. Nichtsdestotrotz weiß ich, auch in einem Stadion werden Stimmungen und Atmosphären wahrnehmbar sein, aber unser Fokus geht klar unserer Leistung, unserem Spiel.
2: Und zu guter Letzt wird sicherlich auch eines entscheidend sein. Wie gehen die Spieler mit diesem immensen Druck um? Den kann man jetzt ja nicht mehr wegdiskutieren. Zuletzt hatte 96 vor allem zu Hause große Schwierigkeiten. Christian Tietz stellt klar, er kann viele Dinge nicht beeinflussen, hat aber in Bezug auf seine Jungs eine große Hoffnung.
3: Da reagieren Menschen an so einem Spieltag sehr, sehr unterschiedlich. Und das sehen wir seit Wochen, egal wo wir hinschauen, dass schwer vorherzusehen ist. Ich wünsche mir und ich bin auch davon überzeugt, dass meine Spieler wirklich es schaffen, ihre Tagesform auf den Platz zu bringen. Und die wird auch entscheidend sein. Die benötigen wir auch gegen den 1. FC Nürnberg, dass wir das Spiel hier vor heimischem Publikum für uns entscheiden.
2: Also 96 gegen den 1. FC Nürnberg. Mein Vorschlag wäre, früh in Führung gehen, Sicherheit gewinnen, das Spiel am Ende siegreich gestalten und dann mal nach Elversberg und Darmstadt gucken, wo Paderborn spielt. Dann könnte es am Ende reichen. Wäre natürlich eine Mega-Geschichte, nach 7 Jahren zweiter Liga dann doch zurückzukehren in die erste Fußball-Bundesliga. Aber wir dürfen nicht vergessen, auch Platz 3, das wäre die Relegation, könnte ja noch funktionieren.
1: 96 gegen Nürnberg, das Saisonfinale, die Entscheidung um den Aufstieg. 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
1: Und jetzt feiern wir Geburtstag zusammen mit einem der größten Rocklegenden Deutschlands. Udo Lindenberg wird heute 80 Jahre alt. Dazu gratulieren wir ihm mit seinem Hit Cello. Lieber Udo, alles Gute zum Geburtstag.

0: alles, was wichtig ist. Gleich in den Radio Hannover Nachrichten um 9, direkt nach Pat Benatar und Love is a Battlefield.
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0: Es ist 9 Uhr.
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2: Ich bin Diana Kramer. Bulgarien hat den 70. Eurovision Song Contest gewonnen. Die Sängerin Dara bekam mit ihrem Lied Bangaranga die meisten Punkte beim ESC-Finale in Wien. Deutschlands Kandidatin Sarah Engels landete nur auf Platz 23.
3: Die bulgarische Sängerin Dara wusste nach ihrem Sieg nicht, ob sie träumt oder wacht. Mit einer topmodernen Dance-Nummer holt sie den ersten ESC-Sieg für Bulgarien überhaupt. Sarah Engels gab für Deutschland alles an Pyro und Tanzfeuer. Den trotzdem nur drittletzten Platz erklärte sie sich auch damit, dass Deutschland es eben oft schwer habe beim ESC. Beim Finale gab es auch wieder Zwischenrufe und kleinere Demos gegen Israel. Mit Platz 2 hätte das Land am Ende aber sogar fast gewonnen. Onni Tochau, Nachrichtenredaktion.
2: Deutschland liegt in einer internationalen Vergleichsstudie zum Wohlbefinden von Kindern weiter nur im unteren Mittelfeld. Die Bundesrepublik bleibe damit weiter hinter ihren Möglichkeiten zurück, teilte das UN-Kinderhilfswerk UNICEF mit. Im Durchschnitt der untersuchten Länder lebt demnach fast jedes fünfte Kind in Einkommensarmut. In Deutschland stagniere die Kinderarmutsquote seit Jahren bei hohen 15%. Alarmierend sei laut UNICEF auch Deutschlands Abschneiden im Bereich Bildung. Nur 60% der 15-Jährigen erreichen die Mindestkompetenz in Lesen oder Mathematik. Buckelwal Timmy ist tot. Für das mehrfach gestrandete Tier, das über Wochen die Schlagzeilen dominierte, gab es keine erfolgreiche Rettung. Gestern hatten die dänischen Behörden bestätigt, dass es sich bei dem toten Buckelwal vor der Insel Anholt um Timmy handelt. Der Walforscher Fabian Ritter warnt, aus diesem Fall Lehren zu ziehen.
4: Also das zu durchdenken, zu überlegen, was ist da ursächlich dafür, nämlich in erster Linie die Fischerei und wie damit umzugehen ist, das ist, glaube ich, das Gebot der Zeit.
2: Der Walforscher Fabian Ritter. Damit zum Fußball. Die Bundesliga ist für diese Saison Geschichte. Der letzte Spieltag bot vor allem im Abstiegskampf Spannung. St. Pauli und Heidenheim steigen ab. Wolfsburg rettete sich in die Relegation. Stuttgart sicherte sich mit einem 2:2 in Frankfurt die Champions League. Hoffenheim und Leverkusen spielen Europa League. Freiburg nach dem 4:1 gegen Leipzig Conference League. Bayern schlug Köln 5:1. Dortmund gewann 2:0 in Bremen. Union Berlin 4:0 gegen Augsburg. Leverkusen trennte sich 1:1 vom HSV. Und Hoffenheim unterlag Gladbach 0:4.
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0: Also das ist doch ein ziemlich perfektes Wetter für einen Aufstiegskampf für Hannover 96 heute in der zweiten Fußball-Bundesliga. Sonnig, nicht zu heiß, aber trocken. Aktuell messen wir 11 Grad in der Südstadt in Oberricklingen und in Egesdorf. Und auch perfektes Wetter für euch, um beim Aufstiegskampf beim Public Viewing mitzugucken. Denn es bleibt den ganzen Tag über sonnig bei maximal 16 Grad. Ab und zu ziehen zwar mal Wolken am Himmel entlang. Regen ist hier aber keiner zu sehen für heute auf den Wetterradaren. Den sehe ich dann allerdings Anfang der kommenden Woche. Da kann es Gewitter oder zumindest Regen geben. Die Maxi-Werte bleiben aber bei rund 17 Grad. Und gegen Ende der Woche wird es dann auch wieder trockener.
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0: Vorsicht bitte auf der A7 Hamburg Richtung Hannover. Zwischen Berghof und Mellendorf liegen Gegenstände auf der Fahrbahn. Fahrt hier bitte ganz besonders vorsichtig. Ansonsten habt ihr überall freie Fahrt. Und damit das so bleibt, denkt bitte dran, Hannover fährt fair. Und ich wünsche eine gute Fahrt.
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0: Aufwachen geht bei uns am Sonntagmorgen mit einfach guter Musik und deshalb gibt's jetzt direkt 3 Hits am Stück für euch. NXS sind mit dabei, direkt nach Miles Smith mit Stay und los geht's hier jetzt mit The Blow Monkeys und Dig in Your Scene. Ich bin Michael Berg und wünsche einen gemütlichen Sonntagmorgen. Hallo zusammen.

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1: Sie stehen erneut im Finale um die deutsche Meisterschaft und sind klarer Favorit. Die Wasserballer von Waspo 98 sind ja amtierender Meister und Pokalsieger und haben sich ja erwartungsgemäß, muss man sagen, erneut für die Finalspiele qualifiziert. Und zwar in zwei Spielen mit zwei klaren Siegen im Stadtduell gegen die White Sharks aus Hannover. Und jetzt ist auch klar, es geht in den Finalspielen wieder gegen den ewigen Rivalen Spandau Berlin, den man allerdings in dieser Saison schon dreimal relativ klar geschlagen hat. Heißt, Waspo ist die absolute Nummer 1 und will den erneuten Titel. Dann gucken wir in die Rugby-Bundesliga. Da hat es bittere Pleiten gegeben für unsere beiden Teams aus Hannover. Germania List verlor beim Tabellenvierten in Handschuhsheim mit 17:40. Das nicht zwingend ungewöhnlich, aber Hannover 78, der Tabellensechste, hat eine ziemlich peinliche Pleite kassiert. 10:59 beim Tabellenachten. In München 78 bleibt Sechster, Germania List Siebter. Und da kommen wir noch zum Fußball. Da hat es ja sozusagen das Saisonkehraus gegeben in der dritten Liga und der Regionalliga Nord. In Liga 3 ist der TSV Havelse abgestiegen. Das stand ja schon länger fest. Zum Abschied gab es ein 1:6 bei Alemannia Aachen. Der TSV beendet die Saison auf Platz 17. Und Schluss ist auch in der Regionalliga Nord. Ich hatte es schon gesagt. Der HSC Hannover hatte ja den Klassenerhalt vor Wochen gesichert, hat sich mit einem tollen 6:3 Erfolg in Norderstedt verabschiedet, beendet die Saison auf Platz 13. Sechster sogar die zweite Mannschaft von Hannover 96 nach einem 2:1 gegen den Bremer SV.
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0: 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Wenn man an unsere Radio Hannover Classic Hit Stars der Stunde The Police denkt, dann kommt einem leider auch immer gleich so ein bisschen der Streit zwischen Sting und den restlichen Bandmitgliedern in den Kopf. Deshalb haben The Police sogar mal eine Bandtherapie gemacht, bei der dann ans Tageslicht gekommen ist, dass insbesondere Sting und Stuart Copeland eine vollkommen andere Auffassung von Musik hatten. Dafür haben sie dann aber doch ziemlich gute Hits gemacht. Einer davon ist die Du-Du-Du, die Da-Da-Da und den hören wir noch in dieser halben Stunde.
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2: Wir messen aktuell 12 Grad bei euch in Wettbergen, in Lahl und in Mellendorf. Draußenwetter hat meine Mutter das früher immer genannt, als ich noch ein Kind war. Denn die Sonne scheint den ganzen Tag, wird nur ab und zu mal von ein paar Wolken verdeckt. Es bleibt aber bei Höchstwerten um die 16 Grad den ganzen Tag trocken. Zum Start in die kommende Woche sieht es dann so ein bisschen durchwachsener aus. Wir kriegen erstmal wieder Regen, teils sogar in Form von Gewitter. Aber die Temperaturen bleiben bei maximal 17 Grad mild. Und am Ende der Woche ist dann auch schon wieder überwiegend sonnig. Da bleibt es dann auch wieder trocken.
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2: Freie Fahrt für euch. Ich habe keine Meldungen. Das heißt, die Straßen sind wirklich frei. Damit das so bleibt, denkt bitte dran, Hannover fährt fair und kommt jetzt weiter gut durch Hannover und die Region zusammen mit einfach guter Musik von Jennifer Page. Ich bin Michael Berg und hier ist Crush. Schönen Sonntagmorgen wünsche ich.

0: 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Wenn ihr nächste Woche nicht zufällig gerade Urlaub habt, dann könnt ihr den Sonntag heute ja vielleicht schon mal nutzen, um Freunde und Arbeitskollegen durchzutelefonieren oder auch euer Fahrrad frühlingsfit zu machen, denn nächste Woche stehen die nächsten Streiks der Östra an. Der größte Streitpunkt ist die von der Verdi geforderte Reduzierung der Wochenarbeitszeit auf 37,5 Stunden. Deshalb stehen Busse und Bahnen am Mittwoch und Donnerstag wieder still. Und das wirkt sich dann nicht nur auf den öffentlichen Nahverkehr, sondern auch auf die Straßen aus. Also plant schon mal mit den Kollegen eine Fahrgemeinschaft und vor allem ein bisschen mehr Zeit für den Arbeitsweg ein.
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0: gleich. Alles, was neu ist in Hannover und der Welt, in den Radio Hannover Nachrichten um 10. Direkt nach neuer Musik von Maya Jeanne. Cul-de-sac hört ihr noch in dieser Stunde. 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
2: Ich bin Diana Kramer. In der norditalienischen Stadt Modena ist ein Auto in eine Menschenmenge gerast. Mehrere Menschen wurden zum Teil schwer verletzt, darunter auch eine deutsche Touristin.
3: Es war der blanke Horror, sagen Augenzeugen. Hier können die Bilder einfach nicht vergessen. Menschen fliegen regelrecht durch die Luft, Panik bricht aus. Am Ende der Wahnsinnsfahrt versucht der Täter noch zu fliehen. Mit einem Messer in der Hand. Passanten können ihn aber stoppen und der Polizei übergeben. Einen etwa 30-jährigen Italiener, der schon einmal in psychiatrischer Behandlung war. Warum er in die Gruppe raste, ist aber noch unklar. Im Moment gehen die Ermittler hier aber nicht von einem Terrorakt aus. Aus Italien, Claudia Wächter.
2: Die Weltgesundheitsorganisation hat wegen des Ebola-Ausbruchs in der Demokratischen Republik Kongo und in Uganda eine internationale Gesundheitsnotlage ausgerufen. Damit will die UN-Behörde Nachbarländer in erhöhte Alarmbereitschaft versetzen und internationale Hilfe mobilisieren. Es handle sich jedoch um keinen Pandemiealarm, so die WHO. Bislang gäbe es in der Region rund 250 Fälle der gefährlichen Fieberkrankheit und laut WHO 80 Todesfälle. Sie sieht ein hohes Risiko für eine Ausbreitung des Virus in der Region. Einen Impfstoff gibt es bislang nicht. Es hat wieder nicht gereicht für Deutschland beim ESC. Es ist zwar nicht der letzte Platz geworden, aber der 23. von 25, also der drittletzte Platz. Das Feuer von Sängerin Sarah Engels wollte nicht richtig zünden bei den Zuschauern, aber die 33-Jährige sieht auch Positives.
4: Ich möchte nicht, dass Deutschland traurig ist, weil ich habe in den letzten 2-3 Tagen so viele positive Nachrichten bekommen und wirklich das Gefühl gehabt, dass Deutschland hinter mir steht. Und es ist ein so, so schönes Gefühl. Unabhängig von mir als Künstlerin würde ich mir einfach wünschen, dass wir uns das beibehalten.
2: Sarah Engels sagte auch, dass es kein Geheimnis sei, dass Deutschland es generell sehr, sehr schwer habe beim ESC. Der Sieg ging an Bulgarien mit der Sängerin Dara und ihrem Song Banga Ranga. Damit zum Fußball. Die Meisterschaft ist schon länger sicher. Gestern am letzten Bundesligaspieltag gab es für den FC Bayern auch nach dem 5:1-Sieg gegen Köln die Meisterschale und heute wird zu Hause mit den Fans gefeiert. Am Mittag wird die Mannschaft im Münchner Rathaus vom neuen Oberbürgermeister Dominik Krause empfangen. Danach geht's traditionell auf den Rathausbalkon, um den Fans auf dem Münchner Marienplatz zuzujubeln.
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0: Sonnenbrille, aber Jacke, das ist heute eine ganz gute Kombi an diesem Sonntagvormittag, denn es ist mit 13 Grad aktuell in Herrenhausen in der Nordstadt und in Luthe noch nicht allzu warm, aber die Sonne scheint schon ordentlich zwischendurch und die bleibt auch den ganzen Tag über bei uns. Hin und wieder wechselt sie sich zwar mit den Wolken ab, aber die gute Nachricht, Regen gibt's heute nicht. Bleibt trocken bei diesem schönen Sonnenschein. Erst zum Start in die kommende Woche, da kommt dann auch der Regen zurück, zum Teil auch als Gewitter. Erst Ende der Woche wird's dann wieder trockener, aber die Temperaturen bleiben die Woche über konstant mild bei rund 17 Grad maximal.
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0: Nix los aktuell, die Straßen sind frei in Hannover und der Region. Und damit das so bleibt, denkt bitte dran, Hannover fährt fair und ich wünsche eine gute Fahrt.
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0: Gestern Abend hat Europa gefeiert. Eine musikalische Party, um genauer zu sein, beim runden 70. Geburtstag des Eurovision Song Contest. 25 Länder waren am Abend im Finale in Wien mit dabei. Wer den Sieg abgeräumt hat und ja, welchen Platz Deutschland abgeräumt hat, in Anführungszeichen, das hören wir gleich nochmal in rund 10 Minuten. Ich bin Michael Berke und wünsche einen schönen Sonntagmorgen. Hallo zusammen.

Ein großes Jubiläum hat es gestern Abend in der Stadthalle in Wien gegeben. Da hieß es nämlich zum 70. Mal herzlich willkommen zum Eurovision Song Contest. Also ich muss sagen, dass mir in diesem Jahr wirklich richtig viele Songs gut gefallen haben. Und wie immer hatte es Deutschland irgendwie ein bisschen schwer. Sarah Engels war am Start mit ihrem Song Fire. Song und Performance waren in meinen Augen eigentlich echt gut. Und da finde ich, dass es etwas ungerechtfertigt ist, dass sie da auf dem drittletzten Platz gelandet ist. An die Spitze hat es dann, und das muss ich zugeben, verdient Dara für Bulgarien geschafft, die damit zum allerersten Mal einen ESC-Sieg nach Bulgarien geholt hat. Bangaranga heißt ihr Gewinnersong und den hören wir uns doch direkt mal an.

0: Unsere Radio Hannover Classic Hits verdienen sich ihren Status nicht umsonst, denn sie sind zum einen die besten Sounds der 70s und 80s und zum anderen sind die Stars dahinter einfach legendär und meist bis heute der Musikliebe verfallen. So wie Casey and the Sunshine Band. Die sind aktuell sogar auf großer Welttournee. Hier bei uns hört ihr sie jetzt noch in dieser halben Stunde mit ihrem Hit That's the way I like it.
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1: Was gibt's Schöneres, als sich bei einem Kaffee am Sonntagmorgen die Sonne ins Gesicht scheinen zu lassen? Und das könnt ihr im Moment in Kleefeld, in Davenstadt und in Großburg-Wedel bei 13 Grad machen. Die Sonne scheint nämlich schon ganz gut. Die gute Nachricht, sie bleibt auch für den Rest des Tages. Bei uns wechselt sich aber immer mal mit den Wolken am Himmel ab. Dazu trockene maximal 16 Grad. Die kommende Woche startet dann so ein bisschen durchwachsener. Die Temperaturen bleiben zwar gleich, aber es ziehen ein paar Gewitterwolken über Hannover, die Blitz und Donner oder zumindest Regen dabei haben. Ende der Woche wird es dann aber wieder trockener.
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1: Gute Nachrichten auch von den Straßen, die sind nämlich frei. Ich habe aktuell keine Meldungen für euch, das heißt, ihr habt freie Fahrt in Hannover und der Region. Und damit das so bleibt, denkt bitte dran, Hannover fährt fair. Und ich wünsche jetzt eine gute Fahrt zusammen mit Hathaway und What is Love. Mein Name ist Michael Berg, schönen Sonntagmorgen zusammen.

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1: Jetzt ist Finale. Hannover 96 will in die erste Fußball-Bundesliga. Ob das gelingt? Heute gegen 17.20 Uhr haben wir die Antwort. Die Roten treffen auf den ersten FC Nürnberg und sind dabei darauf angewiesen, dass Elversberg sein Heimspiel gegen Münster nicht gewinnt. Till Ulich vom Radio Hannover Sport. Es ist also Tag der Entscheidung. Was geht ab heute für unsere Roten?
2: Tja, wenn man das so genau wüsste, dann könnte man mit Wetten viel Geld verdienen. Fakt ist, du hast gesagt, 96 braucht voraussichtlich einen Heimsieg, denn dann wird ein Unentschieden von Elversberg gegen das abgeschlagene Schlusslicht Preußen-Münster reichen, um doch noch aufzusteigen. Allerdings, man darf nicht ganz vergessen, Paderborn punktgleich mit den anderen beiden Teams, also 96 und Elversberg, ist eben auch nur 4 Tore schlechter als unsere Roten. Die können da auch noch rein. Und wenn 96 nur unentschieden spielt, wie zuletzt in den Heimspielen, können es am Ende auch Platz 4 werden. Also alles ist möglich, von Mega-Jubel bis Mega-Trauer. Christian Tietz, der Coach, über die Stimmung im Team in der Woche vor diesem entscheidenden Spiel gegen den ersten FC Nürnberg.
3: Die ist gut, die ist klar fokussiert, aber die hat auch eine gewisse Lockerheit, was auch wichtig ist, weil du gar nicht sinnvoll ist, diesen Spannungsbogen aufzubauen, aber die konzentrieren sich auf das, was wir momentan machen können. Das heißt, im Training uns gut auf das Spiel vorzubereiten. Und dann ist es aber so, das brauchen wir ja gar nicht drum reden. Das ist ein ganz besonderes Spiel, weil es ist am letzten Spieltag für mehrere Clubs ein Finale, wo sich letztendlich alles, wie man entscheiden kann.
2: Und dann ging es natürlich auch so ein bisschen um die Frage, was macht 96? Wie fokussiert man sich? Wie konzentriert man sich? Gibt es Zwischenergebnisse im Stadion von den anderen Plätzen? Will Christian Tietz wissen, wie es woanders aussieht? Ja oder nein?
3: Mich interessiert es nicht. Ich habe den Fokus nur auf meine Mannschaft, um das klarzustellen, weil wir wollen und das Spiel auch genauso angehen. Wir bleiben nur bei unserem Spiel und das wollen wir hier zu Hause unbedingt gewinnen und so gehen wir es auch an, mit dem Fokus auf uns. Nichtsdestotrotz weiß ich, auch in einem Stadion werden Stimmungen und Atmosphären wahrnehmbar sein, aber unser Fokus geht klar unserer Leistung, unserem Spiel.
2: Und zu guter Letzt wird sicherlich auch eines entscheidend sein. Wie gehen die Spieler mit diesem immensen Druck um? Den kann man jetzt ja nicht mehr wegdiskutieren. Zuletzt hatte 96 vor allem zu Hause große Schwierigkeiten. Christian Tietz stellt klar, er kann viele Dinge nicht beeinflussen, hat aber in Bezug auf seine Jungs eine große Hoffnung.
3: Da reagieren Menschen an so einem Spieltag sehr, sehr unterschiedlich. Und das sehen wir seit Wochen, egal wo wir hinschauen, dass schwer vorherzusehen ist. Ich wünsche mir und ich bin auch davon überzeugt, dass meine Spieler wirklich es schaffen, ihre Tagesform auf den Platz zu bringen. Und die wird auch entscheidend sein. Die benötigen wir auch gegen den 1. FC Nürnberg, dass wir das Spiel hier vor heimischem Publikum für uns entscheiden.
2: Also 96 gegen den 1. FC Nürnberg. Mein Vorschlag wäre, früh in Führung gehen, Sicherheit gewinnen, das Spiel am Ende siegreich gestalten und dann mal nach Elversberg und Darmstadt gucken, wo Paderborn spielt. Dann könnte es am Ende reichen. Wäre natürlich eine Mega-Geschichte, nach 7 Jahren zweiter Liga dann doch zurückzukehren in die erste Fußball-Bundesliga. Aber wir dürfen nicht vergessen, auch Platz 3, das wäre die Relegation, könnte ja noch funktionieren.
1: 96 gegen Nürnberg, das Saisonfinale, die Entscheidung um den Aufstieg. Heute um 15.30 Uhr geht's los.
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0: bei uns bleibt ihr auch am Sonntag immer informiert und auf dem Laufenden mit den Radio Hannover Nachrichten gleich um 11 Uhr. Und vorher, also noch in dieser Stunde, habe ich Ashford and Simpson für euch. Hier ist Solid.
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0: gleich 11 Uhr.
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2: Ich bin Diana Kramer. Zum ersten Mal seit mehr als 2 Monaten ist Diesel in Deutschland wieder billiger als Benzin der Sorte E10. Im bundesweiten Tagesdurchschnitt kostete ein Liter Diesel gestern 1,99 Euro und war laut ADAC 0,9 Cent günstiger als am Freitag. Noch Anfang April war Diesel zeitweise mehr als 25 Cent teurer als E10, obwohl der Kraftstoff niedriger besteuert wird. Seither ist Diesel um gut 45 Cent pro Liter billiger geworden, Super E10 um knapp 20 Cent. Der Tankrabatt von knapp 17 Cent sorgt zwar für sinkende Preise, hat auf den Preisabstand von Diesel und Benzin aber keinen Einfluss. Deutschland liegt in einem internationalen Vergleich zum Wohlbefinden von Kindern weit hinten. In einer UNICEF-Studie kommt Deutschland nur auf den 25. Platz von 37 bewerteten Ländern.
3: Die Kinderarmutsquote hierzulande wird nicht niedriger, sondern stagniert seit Jahren. Gleichzeitig schneidet Deutschland im Bereich Bildung alarmierend schlecht ab, heißt es von UNICEF. Nur 60% der 15-Jährigen erreichen die Mindestkompetenz in Lesen und Mathematik. Außerdem klafft bei uns eine riesige Lücke zwischen Kindern aus benachteiligten und aus wohlhabenden Familien, sowohl was Bildung, körperliche oder mentale Gesundheit angeht. Tanja Wagner, Nachrichtenredaktion.
2: Bulgarien hat den 70. Eurovision Song Contest gewonnen. Die Sängerin Dara siegte mit ihrem Lied Bangaranga beim ESC-Finale in Wien. Deutschlands Kandidatin Sarah Engels landete nur auf Platz 23.
4: Die bulgarische Sängerin Dara wusste nach ihrem Sieg nicht, ob sie träumt oder wacht. Mit einer topmodernen Dance-Nummer holt sie den ersten ESC-Sieg für Bulgarien überhaupt. Sarah Engels gab für Deutschland alles an Pyro und Tanzfeuer. Den trotzdem nur drittletzten Platz erklärte sie sich auch damit, dass Deutschland es eben oft schwer habe beim ESC. Beim Finale gab es auch wieder Zwischenrufe und kleinere Demos gegen Israel. Mit Platz 2 hätte das Land am Ende aber sogar fast gewonnen. Onni Tochau, Nachrichtenredaktion.
2: In der norditalienischen Stadt Modena ist ein Autofahrer in der Altstadt mit seinem Auto in eine Fußgängergruppe gerast. Unter den zum Teil schwer verletzten Menschen ist auch eine deutsche Touristin. Die Hintergründe des Vorfalls sind bislang unklar. Der Raser hatte noch versucht, mit einem Messer bewaffnet zu fliehen. Mehrere Passanten verfolgten den Mann und konnten ihn überwältigen. Der 30-Jährige wurde festgenommen.
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5: 13 Grad, das ist die aktuelle Temperatur gemessen in Stöcken im Heideviertel und in Alfeld. Ein bisschen was geht da auch noch. Bis zum Nachmittag schaffen wir es auf Höchstwerte um die 16 Grad. Dazu gibt es einen Mix aus Sonne und Wolken. Regen ist zum Glück keiner in Sicht hier an eurem freien Sonntag. Der kommt allerdings zum Start in die neue Woche dann zurück. Ab und zu sogar in Form von Gewitter. Ende der Woche wird es dann aber bei Maxiwerten um die 17 Grad auch wieder trockener.
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5: Vorsicht bitte auf der B3, B6, B65, Hannover-Wilmerstraße bis Südschnellweg. Zwischen der Hildesheimer Straße und dem Kreuz Seelhorst sind Personen auf der Fahrbahn. Fahrt hier bitte ganz besonders vorsichtig. Ansonsten sind die Straßen aber frei und damit sie es auch bleiben, denkt bitte dran, Hannover fährt fair. Ich wünsche eine gute Fahrt.
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5: Also gestern hat Europa beim 70. Eurovision Song Contest in Wien ja bewiesen, wie schön und lebenswert es hier bei uns in Europa ist. Und das denkt sich offenbar auch seit einigen Jahren die asiatische Hornisse, die sich in Europa immer weiter ausbreitet. Was das für uns hier in Hannover und Niedersachsen heißt, weiß gleich Maike Meitsch aus den Radio Hannover Nachrichten. Ich bin Michael Berg und wünsche ein schönes Wochenende. Hi zusammen.

0: 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Also das ist vielleicht mal ein Oschi, vor dem viele dann auch Reißaus nehmen, wenn der einem entgegenfliegt. Die asiatische Hornisse breitet sich immer weiter aus. Auch hier bei uns in Niedersachsen wird sie immer häufiger gesichtet. Und leider zur Gefahr unter anderem für unsere wichtigen Bienen. Maike Meitsch aus dem Radio Hannover Team. Wie sieht die Hornissenpopulation im Raum Hannover denn aus?
1: Also hier bei uns in der Region sind im vergangenen Jahr zum ersten Mal Nester der asiatischen Hornisse gemeldet worden, insgesamt 3. Jetzt vor wenigen Tagen gab es für Niedersachsen dann die erste Meldung des Jahres und die kam aus dem Raum Wunsdorf. Heißt, die asiatische Hornisse, die ist auch bei uns in der Region eindeutig angekommen, sagt Lamin Nefati vom Naturschutzbund. Noch nicht flächendeckend, aber die Ausbreitung, die nimmt immer mehr an Fahrt auf.
2: Ja, also die untere Naturschutzbehörde, die rechnet jetzt für das Jahr 2026 definitiv in der weiteren Ausbreitung in der Region Hannover auch. Für Niedersachsen versucht man aber noch, diese flächendeckende Besiedlung zu verzögern. Wenn wir jetzt auf die Region Hannover blicken zum Beispiel, heißt das schon, dass noch auf eine aktive Bekämpfung gesetzt wird, also heißt auf eine Nestentfernung, insbesondere auch noch im Frühjahr. Das ist aber nicht ganz unkompliziert, weil die auch in der Regel sehr weit oben in den Baumkronen liegen.
0: Also kommt man an die Nester nur sehr schwer ran. Maike, warum ist das so problematisch, wenn sich die asiatische Hornisse weiter ausbreitet? Für uns Menschen ist sie ja jetzt nicht gefährlicher als eine Biene oder eine Wespe.
1: Also das eigentliche Problem ist, dass die asiatische Hornisse eine invasive Art ist. Sie bedroht durch ihr Vorkommen unsere heimischen Insekten.
2: Die asiatische Hornisse findet alles interessant, was tierisches Eiweiß enthält. Also damit wird die Brut gefüttert und dementsprechend sind ja Spinnen interessant, generell Insekten, darunter eben dann auch zum Beispiel die Honigbiene. Und das ist, sage ich mal, in dem Falle jetzt für die einzelnen Individuen nicht neu. Das Problem, was wir allerdings bei der asiatischen Hornisse haben, ist, dass sie eben so große Staaten bilden kann. Also dadurch wird dann letztlich einfach der Prädatorendruck auf Honigbienen, Wildbienen und ja andere Insekten deutlich, deutlich erhöht.
1: Und das kann eben das ökologische Gleichgewicht stören. Viele Imker machen sich große Sorgen um ihre Bienenvölker. Und wenn die Bienen immer weniger werden, dann leidet auch die Landwirtschaft. Rund 85% der landwirtschaftlichen Erträge im Pflanzen- und Obstbau hängen in Deutschland nämlich von der Bestäubung der Honigbienen.
0: Die Region Hannover will jetzt eine flächendeckende Ausbreitung der asiatischen Hornisse so lange wie möglich verzögern. Wer ein Nest sieht, soll es einfach melden. Jetzt ist nur die Frage, wie ich die asiatische von der einheimischen Hornisse unterscheide.
1: Ja, das ist leider nicht so ganz einfach. Die asiatische Hornisse, die ist etwas kleiner als unsere heimische europäische Hornisse und der Körper ist außerdem etwas dunkler gefärbt.
2: Was ich besonders auffällig finde persönlich, ist das letzte Drittel des Hinterleibs. Das hat so eine gelb-orange Musterung. Zusätzlich ist auch so eine orange-gelbe Zeichnung im Gesicht zu sehen. Und insbesondere diese gelben Füße, die man sehr gut erkennen kann, sind so das beste Erkennungsmerkmal.
1: Die Region Hannover empfiehlt übrigens, ein aussagekräftiges Foto zu machen und das dann mitzuschicken, wenn man ein solches Nest melden will. So können Experten sicher sein, dass es sich dann auch tatsächlich um die asiatische Hornisse handelt.
0: Und die wird bei uns in Niedersachsen immer häufiger gesichtet und leider zur Gefahr, unter anderem für unsere wichtigen Bienen.

0: Unser Radio Hannover Classic Hit Star der Stunde kommt einem vom Namen her vielleicht gar nicht so bekannt vor. Fr. David liegt daran, dass er in den frühen 80ern ein ganz typisches One-Hit-Wonder war. Sein Hit Words, den kann allerdings, glaube ich, so ziemlich jeder mitsingen. Und das könnt ihr jetzt gleich nochmal üben. Words gibt's direkt hier nach.
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2: Also das ist doch mal so ein ziemlich perfektes Wetter für einen Aufstiegskampf für Hannover 96 heute in der zweiten Fußball-Bundesliga. Sonnig, nicht zu heiß, aber trocken. Aktuell messen wir 14 Grad in Linden im Zooviertel und in Burgdorf. Ist also auch ein perfektes Wetter für euch, um beim Aufstiegskampf beim Public Viewing mitzugucken. Denn es bleibt den ganzen Tag über sonnig bei maximal 16 Grad. Ab und zu ziehen immer mal Wolken am Himmel entlang. Regen ist aber wirklich keiner in Sicht hier auf den Wetterradaren. Den sehe ich dann allerdings am kommende Woche Start schon. Da kann es nämlich Gewitter geben oder zumindest Regen. Die Maxiwerte bleiben bei rund 17 Grad dann erstmal stabil. Gegen Ende der Woche, da wird es dann auch schon wieder trockener.
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2: Ich habe keine Meldungen. Das heißt, die Straßen sind frei. Mit Marc Atlas kommt ihr jetzt weiter gut durch die Stadt und die Region. Und ihr denkt bitte dran, Hannover fährt fair. Ich bin Michael Berg und hier ist Echoes of You. Moin Moin und einen schönen Sonntag.

Also man kann es nicht anders sagen. Eine deutsche Legende feiert heute ihren 80. Geburtstag. Ich rede von Udo Lindenberg, der neben seiner Gesangskarriere auch noch als Schriftsteller und Maler bekannt ist. Seit 4 Jahren ist Lindenberg Ehrenbürger der Stadt Hamburg und die lädt zum 80. eigentlich zu einem ehrenwerten Senatsfrühstück ein. Das hat der Kultrocker aber abgelehnt, weil er dafür einfach zu lange schläft. Er fällt aber jetzt nicht ganz hinten runter. Der Senat will sich was anderes für Lindenberg überlegen. Wir feiern Udo Lindenberg jetzt zusammen mit Apache und ihrem großen Hit Komet. Lieber Udo, alles Gute zum Geburtstag.

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1: Ich bin Diana Kramer. Diesel ist zum ersten Mal seit Anfang März wieder billiger als Benzin der Sorte E10. Im landesweiten Tagesdurchschnitt kostete ein Liter Diesel gestern laut ADAC 1,99 Euro, knapp 1 Cent günstiger als am Freitag.
2: Noch Anfang April, zur Zeit der Höchststände bei den Spritpreisen, war Diesel zwischenzeitlich mehr als 25 Cent teurer als E10, obwohl der Kraftstoff niedriger besteuert wird. Seither ist Diesel aber um gut 45 Cent pro Liter billiger geworden. Super E10 verbilligte sich dagegen nur um knapp 20 Cent. Diesel gilt beim Preis als krisensensibler als Benzin. Das liegt auch daran, dass wir bei dem Kraftstoff auf Importe angewiesen sind. Auch zu Beginn des Ukraine-Kriegs hatte sich Diesel sehr viel schneller verteuert als Benzin und monatelang mehr gekostet. Aus Berlin, Dirk Zeitler.
1: Israel stellt sich nach Medienberichten auf eine mögliche Wiederaufnahme der Angriffe im Iran ein. Die Armee sei in höchster Bereitschaft, heißt es unter Berufung auf israelische Regierungsvertreter. Demnach warte man auf eine Entscheidung von US-Präsident Donald Trump. Es würden sich die Anzeichen mehren, dass Trump neue Militärschläge gegen den Iran anordnen könnte. Nach Trumps Ansicht sei Teheran nicht bereit, seine Bedingungen bei den Verhandlungen zu akzeptieren. Die USA und Israel bereiten sich demnach bereits intensiv auf eine mögliche Wiederaufnahme der Kämpfe vor. Buckelwal Timmy ist tot. Für das mehrfach gestrandete Tier gab es keine erfolgreiche Rettung. Gestern hatten die dänischen Behörden bestätigt, dass es sich bei dem toten Buckelwal vor der Insel Arnholt um Timmy handelt. Der Walforscher Fabian Ritter warnt, aus diesem Fall Lehren zu ziehen.
3: Also das zu durchdenken, zu überlegen, was ist da ursächlich dafür, nämlich in erster Linie die Fischerei und wie damit umzugehen ist, das ist, glaube ich, das Gebot der Zeit.
1: Der Walforscher Fabian Ritter. Es ist offiziell. Xabi Alonso wird neuer Trainer des FC Chelsea. Wie der Premier League Club in London mitteilte, hat der frühere Leverkusener Meistertrainer einen Vertrag bis 2030 unterzeichnet. Die Blues hatten die Champions League verpasst und auch das FA Cup Finale gegen Manchester City verloren. Vor gut 3 Wochen musste der bisherige Trainer Liam Ross Senior gehen. Alonso stand zuletzt bei Real Madrid unter Vertrag, wurde aber nach nur einem halben Jahr freigestellt. In der Saison 2023/24 hatte der Spanier Bayer Leverkusen zum nationalen Double geführt.
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4: Wir messen aktuell 13 Grad bei euch in Marienwerder in Waldheim und auch in Neustadt am Rübenberge. Draußenwetter hat meine Mutter das früher immer genannt, wo ich noch klein war, denn die Sonne scheint eigentlich den ganzen Tag, wird nur ab und zu immer mal wieder von so ein paar Wolken verdeckt. Es bleibt aber bei Höchstwerten um die 16 Grad den ganzen Tag trocken. Zum Start in die kommende Woche sieht es ein bisschen durchwachsener aus. Wir kriegen erstmal wieder Regen, teils sogar in Form von Gewitter, aber die Temperaturen bleiben bei maximal 17 Grad mild und ab Ende der Woche sieht es dann auch wieder überwiegend sonnig aus.
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4: Aktuell habe ich keine Meldungen für euch, das heißt, die Straßen sind frei und damit das so bleibt, denkt bitte dran, Hannover fährt fair. Eine gute Fahrt wünsche ich euch.
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4: Also ich habe es letzte Woche endlich geschafft, Der Teufel trägt Prada 2 im Kino zu gucken. Kann ich nur weiterempfehlen, falls ihr ihn noch nicht gesehen habt. Aber es sind ja auch schon wieder jede Menge neue Filme ins Kino und in die Streaming-Portale gekommen. Welche davon einen Filmabend wert sind, das weiß gleich meine Kollegin Julia Verniest. Ich bin Michael Berg und wünsche einen schönen Sonntagmittag. Hallo zusammen.

0: 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Bevor das Wetter jetzt bald wieder richtig gut wird, ist jetzt ja nochmal die perfekte Chance für euch, so einen richtig schönen Blockbuster im Kino zu gucken oder mit Schatzi einen Streaming-Abend auf der Couch zu veranstalten. Meine Kollegin Julia Verniest weiß jetzt, welche Filme sich dafür lohnen.
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2: Die irischen Schafe von Glenkill sind sich einig. George ist ein guter Schäfer. Sie haben immer genug Futter und bekommen am Abend sogar vorgelesen. Da George ein riesiger Krimi-Fan ist, liebt er nichts mehr als seinen Schafen Murder-Mystery-Geschichten vorzulesen. Doch eines Nachts passiert etwas Schlimmes.
3: Aufwachen! Alle aufwachen! Wir haben George auf der Wiese gefunden und... Er bewegt sich nicht.
4: Was?
5: Lilly, was machen wir jetzt?
3: Unser Schäfer wurde ermordet. Und wir werden das Verbrechen aufklären.
2: Weil der lokale Dorfpolizist noch nie ein wirkliches Verbrechen gelöst hat, müssen die wolligen Vierbeiner all ihre Krimi-Erfahrung nutzen, um den Mörder von George zu finden. Doch wer könnte ein Motiv haben?
3: Wachmeister Derrick, ich bin George Hardys Anwältin. Es gibt ein Testament. In Kriminalgeschichten sind immer die Erben die Verdächtigen.
6: Der Mann hatte ja nichts.
3: Nun ja, es gibt 30 Millionen Dollar. Und schon haben wir das Motiv.
2: Glenkill, ein Schafskrimi, basiert auf dem gleichnamigen deutschen Bestseller von Leonie Swann und ist ab sofort im Kino zu sehen. Mit den ausdruckslosen Dalí-Masken, einem spektakulären Raubzug und einem mitreißenden Soundtrack wurde die Serie Haus des Geldes 2017 schnell zu einem weltweiten Phänomen. Mit Berlin und die Juwelen von Paris wurde ein erstes Spin-off veröffentlicht. Nun folgt ein zweiter Streich. Berlin stellt in Sevilla ein neues Team zusammen, um einen spektakulären Kunstraub durchzuziehen.
7: Ich will Ihnen ein Geschäft vorschlagen. Ich will, dass Sie etwas für mich stehlen. Ein Gemälde von Leonardo da Vinci. Die Dame mit Marmelin.
2: In Wahrheit richtet sich Berlins Aufmerksamkeit jedoch auf jemand ganz anderen, der versucht, ihn zu erpressen. Ein Fehler, der Berlins dunkle Seite hervorruft. Berlin und die Dame mit dem Hermelin seht ihr ab sofort auf Netflix.
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0: Unser Radio Hannover Classic Hit der Stunde. Der zaubert mir immer automatisch ein ganz, ganz dickes Lächeln ins Gesicht. Denn den Song Year of the Cat von Al Stewart habe ich hier auf der 100,0 zum allerersten Mal gehört. Und mein bester Kumpel und gleichzeitig riesiger Katzenfan wohl auch. Denn als ich den hier zum ersten Mal gespielt habe, hat er sofort angerufen und gefragt, singt der da gerade Year of the Cat? Ja, tut er. Al Stewart hört ihr noch in dieser halben Stunde im Anschluss hieran.
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1: Sonnenbrille, aber Jacke, das ist heute eine ganz gute Kombi an diesem Sonntagmittag, denn es ist nicht allzu heiß. Im Moment 14 Grad in Miesburg, in Hainholz und in Engelbostel. Aber die Sonne scheint und das tut sie auch den ganzen Tag lang. Hin und wieder wechselt sie sich mit den Wolken ab, aber die gute Nachricht, Regen gibt es dabei nicht. Es bleibt trocken an diesem schönen Sonntag. Erst zum Start in die kommende Woche kommt der Regen dann zurück, zum Teil auch als Gewitter. Und Ende der Woche wird es dann wieder trockener. Die Temperaturen bleiben die Woche über aber konstant mild bei maximal 17 Grad.
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1: Ich habe aktuell keine Meldungen für euch. Heißt, die Straßen sind frei in Hannover und der Region. Egal, wo ihr hinwollt, kommt jetzt gut an. Zusammen mit Alex Warren und Ordinary. Ich bin Michael Berg, wünsche eine gute Fahrt und denkt bitte immer dran, Hannover fährt fair, dann kommen alle gut an.

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Das ist einfach gute Musik und die kriegt ihr gleich nach eins eine Stunde lang nonstop zum Verdauen vom Mittagessen. Danach fiebert dann meine Kollegin Marie zusammen mit euch beim Aufstiegskampf von Hannover 96 im Spiel gegen Nürnberg. Ich bin Michael Berg, wünsche noch ein schönes Wochenende.

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0: Es ist 13 Uhr.
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2: Ich bin Diana Kramer. Die USA und Israel bereiten sich nach Medienberichten auf mögliche neue Militärschläge gegen den Iran vor. Die israelische Armee sei in höchster Bereitschaft, heißt es unter Berufung auf israelische Regierungsvertreter.
3: Bei den Bemühungen um eine friedliche Lösung des Konflikts mit dem Iran gibt es bisher keine Annäherung. Vor dem Hintergrund rechnet man in Israel damit, dass der Krieg wieder ausbrechen könnte. Nach Medienberichten wird mit einer baldigen Entscheidung von US-Präsident Donald Trump gerechnet. Grund dafür sei, dass die bisherigen Ziele, insbesondere mit Blick auf das iranische Atomprogramm, bisher nicht erreicht worden seien. Als mögliche Szenarien gelten in Israel begrenzte Schläge auf iranische Kraftwerke und Brücken, aber auch Bodenoperationen der USA. Aus Tel Aviv, Sarah Lemmel.
2: Zum ersten Mal seit mehr als 2 Monaten ist Diesel in Deutschland wieder billiger als Benzin der Sorte E10. Im bundesweiten Tagesdurchschnitt

0: kostete ein Liter Diesel gestern 1,99 Euro und war laut ADAC 0,9 Cent günstiger als am Freitag. Noch Anfang April war Diesel zeitweise mehr als 25 Cent teurer als E10, obwohl der Kraftstoff niedriger besteuert wird. Seither ist Diesel um gut 45 Cent pro Liter billiger geworden, Super E10 knapp 20 Cent. Der Tankrabatt von knapp 17 Cent sorgt zwar für sinkende Preise, hat auf den Preisabstand von Diesel und Benzin aber keinen Einfluss. Mitten in der norditalienischen Stadt Modena ist ein Auto in eine Menschenmenge gerast. Mehrere Menschen wurden zum Teil schwer verletzt, darunter auch eine deutsche Touristin.
1: Es war der blanke Horror, sagen Augenzeugen. Hier können die Bilder einfach nicht vergessen. Menschen fliegen regelrecht durch die Luft, Panik bricht aus. Am Ende der Wahnsinnsfahrt versucht der Täter noch zu fliehen. Mit einem Messer in der Hand. Passanten können ihn aber stoppen und der Polizei übergeben. Einen etwa 30-jährigen Italiener, der schon einmal in psychiatrischer Behandlung war. Warum er in die Gruppe raste, ist aber noch unklar. Im Moment gehen die Ermittler hier aber nicht von einem Terrorakt aus. Aus Italien, Claudia Wächter.
0: Zum Fußball. Die Meisterschaft ist schon lange sicher. Gestern am letzten Bundesligaspieltag gab es für den FC Bayern nach dem 5:1-Sieg gegen Köln auch die Meisterschale. Und heute wird zu Hause mit den Fans gefeiert. Zur Stunde wird die Mannschaft im Münchner Rathaus vom neuen Oberbürgermeister Dominik Krause empfangen. Danach geht's traditionell auf den Rathausbalkon, um den Fans auf dem Münchner Marienplatz zuzujubeln.
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3: Leichter Wind und viele Wolken bei uns in der Region Hannover. Die sind aber ganz ungefährlich. Regen soll heute nicht runterkommen und ein paar Sonnenstrahlen kommen auch immer mal wieder durch. Dazu gibt's aktuell 15 Grad in Leinhausen, in Waldheim und in Seelze. 16 Grad sind heute die Höchstwerte. Morgen der Start in den Montag eigentlich auch noch ganz nett. Auch da gibt es einen Wolken-Sonne-Mix. Am Nachmittag kommt dann aber Regen runter. Teilweise sind auch Gewitter gemeldet bei Höchstwerten von 17 Grad.
2: Der Verkehrsservice aus Hannover für Hannover.
3: Und da müssen wir gar nicht lange drüber reden, denn aktuell ist nichts los auf den Straßen. Kommt also gut und sicher ans Ziel.
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0: Diana Ross mit BG-Unterstützung. Chain Reaction, unser Radio Nova Classic Hit um 13:30.
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0: 15 Grad messen wir aktuell an der Mattkirche, aber auch in Herrenhausen. In Burgdorf sogar etwas wärmer, da haben wir schon die Höchsttemperaturen erreicht. Die liegen nämlich heute bei 16 Grad und die gibt es aktuell in Burgdorf. Dazu viele Wolken bei uns in der Region, die Sonne kommt aber ab und an durch und trocken soll es heute auch bleiben. Morgen zum Start in die neue Woche, da ist der Regen dann auch wieder am Start. Vor allem am Nachmittag soll es Regenschauer geben und auch Gewitter sind möglich. Allerdings ist der Start in den Montag gar nicht so schlecht. Da gibt es Wolken und es kommt auch noch ein bisschen Sonne durch. Außerdem gehen die Temperaturen nach oben. Morgen gibt es maximal 17 Grad.
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0: Das sieht aktuell gut aus auf den Straßen. Es gibt keine Staus und keine Gefahrenmeldung. Kommt also gut und sicher an euer Ziel. Jetzt mit Michael, Learns to Rock und Sleeping Child.

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0: schönen Sonntag euch. Es ist 14 Uhr.
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2: Ich bin Thomas Bleskin. Die AfD-Umfragewerte in Sachsen-Anhalt alarmieren mehrere Länderinnenminister. Nach einem Bericht des Handelsblatts wollen sie Vorkehrungen für den Fall einer Regierungsbeteiligung treffen. Thüringens Innenminister Meyer drängt auf Beratungen bei der nächsten Innenministerkonferenz.
3: Man müsse dringend darüber beraten, welche Risiken eine mögliche Regierungsübernahme der AfD in Sachsen-Anhalt für die Sicherheitsarchitektur in Deutschland hätte, sagte Meyer dem Handelsblatt. Die AfD stelle aufgrund ihrer zahlreichen Kontakte zu autoritären Staaten und ihrer Vernetzung mit rechtsextremen Vorfeldorganisationen eine Gefahr für die Sicherheit der Bundesrepublik dar. Hessens Innenminister Posseck spricht sich ebenfalls für Vorbereitungen bei, wie er sagt, Eintritt des Worst-Case-Szenarios aus. Auch die Abläufe in der Innenministerkonferenz müssten dann angepasst werden. Dirk Zeitler, Berlin.
2: Israel stellt sich nach Medienberichten auf eine mögliche Wiederaufnahme der Angriffe im Iran ein. Die Armee sei in höchster Bereitschaft, heißt es unter Berufung auf israelische Regierungsvertreter. Demnach warte man auf eine Entscheidung von Donald Trump. Nach Ansicht des US-Präsidenten ist Teheran nicht bereit, seine Bedingungen bei den Verhandlungen zu akzeptieren. Die Weltgesundheitsorganisation hat wegen des Ebola-Ausbruchs in der Demokratischen Republik Kongo und in Uganda eine internationale Gesundheitsnotlage ausgerufen. Damit will die UN-Behörde Nachbarländer in erhöhte Alarmbereitschaft versetzen.
4: Bislang gäbe es in der Region rund 250 nachgewiesene oder mutmaßliche Fälle der gefährlichen Fieberkrankheit und laut WHO 80 Todesfälle. Vor allem der Nordosten des Kongo ist betroffen. Die WHO geht aber davon aus, dass der Ausbruch möglicherweise viel größer ist als bislang entdeckt. Sie sieht ein hohes Risiko für eine Ausbreitung des Virus auch im Nachbarland Uganda. Ebola ist eine ansteckende und lebensbedrohliche Infektionskrankheit. Das Virus wird durch Körperkontakt und Kontakt mit Körperflüssigkeiten übertragen. Einen Impfstoff gibt es bislang nicht. Diana Kramer, Nachrichtenredaktion.
2: Diesel ist zum ersten Mal seit Anfang März wieder billiger als E10. Im bundesweiten Tagesdurchschnitt kostete ein Liter Diesel gestern 1,990 €, ein Liter E10 aber 1,994 €, teilte der ADAC mit. Diesel verbilligte sich damit um 0,9 Cent im Vergleich zu Freitag. E10 blieb unverändert.
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5: Das ist heute ziemlich wolkig wieder bei uns. Es kommt aber immer mal wieder ein bisschen Sonne durch. Und die guten Nachrichten, wenn ihr heute vielleicht noch raus wollt für eine Fahrradtour oder vielleicht auch noch ein bisschen Grillen plant draußen. Es soll trocken bleiben. Regen ist erst morgen wieder gemeldet. Aber schauen wir uns noch die Temperaturen an. Da gibt es 15 Grad in Mühlenberg und in Lahr. In Wohnsdorf, da sind es 16 Grad. Und das sind auch die Höchstwerte für heute. Die neue Woche startet dann auch erstmal freundlich am Vormittag. Weiterhin mit einem Mix aus Wolken und Sonnenschein. Am Nachmittag sind dann aber Regenschauer gemeldet und auch Gewitter sind möglich bei Höchstwerten von 17 Grad.
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5: Da gibt es aktuell keine Staus und keine Gefahren. Kommt also gut ans Ziel.
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5: Mit Marie Müller. Ich wünsche euch ein schönes Wochenende und für den Fall,

dass Sebastian Pastewka und Anke Engelke mal wieder zusammen erleben wollt, könnt ihr das ab sofort, zumindest stimmlich, denn die beiden haben ihre Stimmen Schafen geliehen. Und zwar in einem Schaf-Krimi, der ab sofort im Kino zu sehen ist. Mehr dazu gleich bei uns in den Kinotipps. Außerdem gibt's einfach gute Musik von R.E.M.

0: an eurem Wochenende immer dabei. Hier ist Radio Hannover um 14:45 und für den Fall, dass ihr Fans seid, rund um das Universum, um das Haus des Geldes, gibt es einen neuen Serientipp für euch.
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2: Die irischen Schafe von Glenkill sind sich einig. George ist ein guter Schäfer. Sie haben immer genug Futter und bekommen am Abend sogar vorgelesen. Da George ein riesiger Krimi-Fan ist, liebt er nichts mehr als seinen Schafen Murder-Mystery-Geschichten vorzulesen. Doch eines Nachts passiert etwas Schlimmes.
3: Aufwachen! Alle aufwachen! Wir haben George auf der Wiese gefunden und... Er bewegt sich nicht.
4: Was?
5: Lilly, was machen wir jetzt?
3: Unser Schäfer wurde ermordet. Und wir werden das Verbrechen aufklären.
2: Weil der lokale Dorfpolizist noch nie ein wirkliches Verbrechen gelöst hat, müssen die wolligen Vierbeiner all ihre Krimi-Erfahrung nutzen, um den Mörder von George zu finden. Doch wer könnte ein Motiv haben?
3: Wachmeister Derrick, ich bin George Hardys Anwältin. Es gibt ein Testament. In Kriminalgeschichten sind immer die Erben die Verdächtigen.
6: Der Mann hatte ja nichts.
3: Nun ja, es gibt 30 Millionen Dollar. Und schon haben wir das Motiv.
2: Glenkill, ein Schafskrimi, basiert auf dem gleichnamigen deutschen Bestseller von Leonie Swann und ist ab sofort im Kino zu sehen. Mit den ausdruckslosen Dalí-Masken, einem spektakulären Raubzug und einem mitreißenden Soundtrack wurde die Serie Haus des Geldes 2017 schnell zu einem weltweiten Phänomen. Mit Berlin und die Juwelen von Paris wurde ein erstes Spin-off veröffentlicht. Nun folgt ein zweiter Streich. Berlin stellt in Sevilla ein neues Team zusammen, um einen spektakulären Kunstraub durchzuziehen.
7: Ich will Ihnen ein Geschäft vorschlagen. Ich will, dass Sie etwas für mich stehlen. Ein Gemälde von Leonardo da Vinci. Die Dame mit dem Hermelin.
2: In Wahrheit richtet sich Berlins Aufmerksamkeit jedoch auf jemand ganz anderen, der versucht, ihn zu erpressen. Ein Fehler, der Berlins dunkle Seite hervorruft. Berlin und die Dame mit dem Hermelin seht ihr ab sofort auf Netflix.
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0: 2000er hatten schon tolle Songs wie den hier, Soulmate auf der 100,0. Kurz vor 3:30 haben wir es jetzt und gleich habe ich eine wirklich tolle Liebeserklärung für euch. Die ging 1977 raus von Billy Joel an seine damalige Ehefrau, die gleichzeitig auch seine Managerin war. Eine taffe Frau, harte Verhandlerin, also eine echte Boss-Lady, und das hat scheinbar nicht jedem gefallen. Da gab es anscheinend solche Sprüche wie: Billy, deine Frau ist nicht weiblich genug. Ich fand es sehr cool, dass Billy Joel gekontert hat mit einem ganzen Song, mit der Botschaft: Du bist eine fantastische Frau und für mich wirst du es auch immer sein. Deswegen erweitern wir das Ganze doch einfach auf alle taffen Chefinnen da draußen. She is always a woman von Billy Joel, gleich unser Radio Hannover Classic Hit.
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0: schönen Sonntag. Es ist 2:30.
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0: Heute Nachmittag kommt uns der Regen nicht in die Quere. Da können wir raus ohne Regenschirm. Aktuell bei 16 Grad in Dören, in Fahrenheide und in Springe. Wolken sind unterwegs, die Sonne kommt aber auch immer mal ein bisschen durch. Ja, und morgen am Montag, da geht's auch erstmal freundlich los mit einem Mix aus Wolken und Sonne. Der Nachmittag wird dann aber echt verregnet. Auch Gewitter sind möglich bei Höchstwerten von 17 Grad.
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0: Nur eine Meldung aktuell, aber die hat es in sich. Ihr kommt wirklich langsam voran auf der A7 Richtung Hannover. Und zwar 25 Kilometer stockenden Verkehr gibt es da aktuell zwischen Bad Fallingbostel und Mellendorf. Also, wenn ihr da gerade drin steht, habt etwas Geduld. Und sonst natürlich schönes Wochenende jetzt. Ich bin Marie Müller und das ist Taylor Swift. Aha.

frischer Indie-Pop aus Israel. Hier bei Radio Hannover. 3:15 ist es jetzt und hier ist eure Stimme der Stadt. Vielleicht war der ja gestern auch in Hannovers Innenstadt unterwegs und habt da den Trubel an der Oper mitbekommen. Für alle, die nicht da waren, es war wirklich ein mega Großaufgebot der Polizei, das da unterwegs war. Und der Einsatz an sich war auch wirklich skurril. Ich fange aber mal ganz vorne an. Auslöser für den Großeinsatz war nämlich ein Fenstersprung. Aus dem Motel One gegenüber der Oper ist ein Mann aus dem Fenster des ersten Stocks gesprungen. Wie die Polizei Hannover mitteilte, lief der Mann dann offenbar unverletzt in Richtung Opernhaus davon. Danach verlor sich seine Spur. Daraufhin haben Mitarbeiter des Hotels die Polizei gerufen und die Beamten sind auch sofort angerückt und haben sich Zutritt zum Zimmer verschafft und fanden überhaupt nichts. Also kein Gepäck, keine Dokumente, keine persönlichen Dinge. Bisher gibt es auch noch keine Angaben darüber, wann der Mann eingecheckt ist und wie lange er bleiben wollte. Und auch eine Personenbeschreibung gibt es nicht. Also alles sehr mysteriös. Falls es neue Infos gibt, hört ihr es bei uns.

0: Radio Hannover hier. Chimu. Am Sonntag um 3:15. Ja, die Busse und Bahnen waren voll mit Menschen mit grünen Schals. Die Massen sind wieder gepilgert zum Stadion. Und in einer knappen halben Stunde ist es soweit. Anpfiff für Hannover 96 gegen Nürnberg. Das große Finale im Aufstiegskampf und der letzte Spieltag in der zweiten Fußball-Bundesliga. Wir drücken unseren Roten natürlich ganz, ganz fest die Daumen. Und das machen wir auch gleich, wenn der Haar läuft, mit Hunting High and Low. Außerdem werden wir das Spiel natürlich heute Nachmittag für euch live verfolgen.
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0: 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Es ist 15 Uhr.
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2: Ich bin Thomas Bleskin. Israel stellt sich nach Medienberichten auf eine mögliche Wiederaufnahme der Angriffe im Iran ein. Die Armee sei in höchster Bereitschaft, hieß es unter Berufung auf israelische Regierungsvertreter.
3: Bei den Bemühungen um eine friedliche Lösung des Konflikts mit dem Iran gibt es bisher keine Annäherung. Vor dem Hintergrund rechnet man in Israel damit, dass der Krieg wieder ausbrechen könnte. Nach Medienberichten wird mit einer baldigen Entscheidung von US-Präsident Donald Trump gerechnet. Auch die New York Times hatte berichtet, das Pentagon prüfe bereits verschiedene Kriegsoptionen. Grund dafür sei, dass die bisherigen Ziele, insbesondere mit Blick auf das iranische Atomprogramm, bisher nicht erreicht worden seien. Als mögliche Szenarien gelten in Israel begrenzte Schläge auf iranische Kraftwerke und Brücken, aber auch Bodenoperationen der USA. Sarah Lemmel, Tel Aviv.
2: Die AfD-Umfragewerte in Sachsen-Anhalt alarmieren mehrere Länderinnenminister. Nach einem Bericht des Handelsblatts wollen sie Vorkehrungen für den Fall einer Regierungsbeteiligung treffen. Thüringens Innenminister Meyer drängt auf Beratungen bei der nächsten Innenministerkonferenz.
4: Man müsse dringend darüber beraten, welche Risiken eine mögliche Regierungsübernahme der AfD in Sachsen-Anhalt für die Sicherheitsarchitektur in Deutschland hätte, sagte Meyer dem Handelsblatt. Die AfD stelle aufgrund ihrer zahlreichen Kontakte zu autoritären Staaten und ihrer Vernetzung mit rechtsextremen Vorfeldorganisationen eine Gefahr für die Sicherheit der Bundesrepublik dar. Hessens Innenminister Posseck spricht sich ebenfalls für Vorbereitungen bei, wie er sagt, Eintritt des Worst-Case-Szenarios aus. Auch die Abläufe in der Innenministerkonferenz müssten dann angepasst werden. Doc Zeitler, Berlin.
2: Feuerwehr und Sanitäter haben im oberbayerischen Traunstein einen aus Kroatien kommenden Nachtzug evakuiert. Gemeldet worden war ein Brand im Zug, der sich dann jedoch als qualmende Bremse herausstellte. Laut Feuerwehrverband wurden 250 Fahrgäste aus dem Zug evakuiert. Auch wenn es für Deutschland im Finale nur für Platz 23 gereicht hat, was Reichweite und Einschaltquote betrifft, landete die ARD mit dem Eurovision Song Contest auf dem ersten Platz. Durchschnittlich fast 9 Millionen Zuschauer haben das ESC-Finale vor den Fernsehern verfolgt. Die Einschaltquote lag bei 46,8%, teilte die ARD mit. Beim jüngeren Publikum waren vor allem die digitalen Angebote gefragt.
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5: Das ist heute gut geeignet für einen Spaziergang oder vielleicht wollt ihr auch nochmal mit dem Fahrrad raus. Da bleibt ihr trocken bei einem Mix aus Sonne und Wolken und Werten von 16 Grad in Davenstedt, in Miesburg und in Lehrte. Das sind auch die Höchstwerte für heute. Morgen am Montag, da wird es ein bisschen wärmer. Wir erreichen bis zu 17 Grad und der Start in den Tag ist auch ganz freundlich. Da gibt es nochmal einen Sonne-Wolken-Mix. Der Nachmittag sieht dann aber gar nicht wie der Wonnemond. Monat Mai aus, sondern wird sehr verregnet. Auch Gewitter sind möglich.
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5: Nur eine Meldung aktuell, aber die hat es in sich, denn es gibt 25 Kilometer stockenden Verkehr auf der A7 Richtung Hannover und zwar zwischen Bad Fallingbostel und Mellendorf. Da wo es geht.

0: gute Fahrt und denkt dran, Hannover fährt fair.
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0: Ja, und heute am Sonntagnachmittag, da beschäftigt uns natürlich vor allem eins. Das Spiel Hannover 96 gegen Nürnberg, der Aufstiegskampf und das große Finale für unsere Roten. In einer knappen halben Stunde um 15.30 Uhr geht's hier los. Die große Frage ist ja aber, wie wird das was mit dem Aufstieg für Hannover 96? Wir haben die Experten gefragt, und zwar die Fans. Und was die zu sagen hatten, hört ihr gleich.

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0: Sonntagnachmittag, hier ist Radio Hannover, der Verkehrsservice. Und da gibt es eine neue Meldung für die A2 Richtung Braunschweig. Zwischen Lahr und dem Kreuz Hannover Buchholz liegt ein Metallteil auf der Straße, und zwar auf dem linken und auf dem mittleren Fahrstreifen. 3:15 haben wir es jetzt und wir widmen uns der Frage des Nachmittags. Aufstieg oder Nichtaufstieg? Ja, uns steht ein echter Fußballkrimi bevor. Beim letzten Spieltag heute in der 2. Fußball-Bundesliga. Unsere Roten empfangen zu Hause den 1. FC Nürnberg. Der Aufstieg theoretisch möglich, in der Praxis aber doch sehr knifflig, denn es ist ziemlich eng oben in der Tabelle. 96 teilt sich die Aufstiegschancen punktgleich mit Elversberg und Paderborn. 96 Cheftrainer Christian Tietz, der lässt sich davon aber nicht kirre machen.
1: Ich habe den Fokus nur auf meine Mannschaft, um das klarzustellen, weil wir wollen und das Spiel auch genauso angehen. Wir bleiben nur bei unserem Spiel und das wollen wir hier zu Hause unbedingt gewinnen. Und so gehen wir es auch an, mit dem Fokus auf uns. Nichtsdestotrotz weiß ich auch, in einem Stadion werden Stimmungen und Atmosphären wahrnehmbar sein. Aber unser Fokus geht klar unserer Leistung, unserem Spiel.
0: Für heute wünscht er sich, dass die Mannschaft sich nochmal in Sachen Verwertung verbessert. Und was sagen die Fans? Wie gelingt Hannover 96 der Aufstieg?
2: Ja, es wird was, wenn wir vorne mal die Dinger machen und ich glaube auch die Defensive so einstellen, dass wir die einfach mit 2-3-0 führen und das dann auch halten.
3: Definitiv nicht auf so einem 1-0 ausruhen, nicht denken, ja, die Mannschaft ist ein bisschen schwächer, sondern wirklich den Fokus behalten und auch wirklich stark bleiben und dranbleiben.
4: Die müssen mehr Chancen nutzen. Also die müssen mehr nach außen spielen als nach hinten rum. Nur das müssen die unbedingt jetzt gegen Nürnberg ändern, um dann wirklich aufzusteigen.
5: Ich finde, die Defensive ist manchmal noch einfach zu schwach. Wie viel Chancen wir da teilweise zulassen, weil wir zu unsicher sind hinten. Und ich habe ein bisschen Angst, dass sich das nicht ändert.
6: Sie müssen so wie beim Derby auftreten, stark, selbstbewusst und nicht sich ausruhen auf eine etwas schwächere Mannschaft.
0: Für den direkten Aufstieg muss Hannover 96 gewinnen und Elversberg verlieren, beziehungsweise zumindest unentschieden spielen. Wenn beide gewinnen, geht's für die Roten in die Relegation. Da würden sie dann auf Wolfsburg treffen. Und wenn Paderborn gewinnt und 96 verliert, ja, dann heißt es aus der Traum. Wir werden es sehen um 15:30 Uhr, also gleich geht's los.

0: Tja, gestern hieß es noch Paris Calling und Berlin Calling beim Eurovision Song Contest. Heute heißt es Calling America und zwar hier bei uns auf der 100,0. Denn gleich gibt's unseren Radio Nova Classic Hit vom Electric Light Orchestra aus dem Jahr 86.
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0: Es ist 3:30.
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0: Ein leichter Wind weht durch die Region Hannover. Dazu gibt es viele Wolken, ab und an aber auch noch mal ein paar Sonnenstrahlen. Und die wichtigste Nachricht für alle, die gerade im Stadion stehen oder auch im Biergarten und das Spiel von Hannover 96 verfolgen: Es bleibt trocken. Dazu gibt es aktuell 16 Grad. Messen wir zum Beispiel am Stadion, aber auch in Kleefeld und in Langenhagen. Morgen, der Montag, sieht zum Start auch erstmal gar nicht so schlecht aus. Es gibt einen Mix aus Wolken und Sonne. Der Nachmittag wird dann aber sehr regnerisch und auch Gewitter sind möglich bei Höchstwerten von 17 Grad.
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0: Ihr braucht länger auf der A7 Richtung Hannover, und zwar zwischen Bad Fallingbostel und Mellendorf. Da gibt es aktuell 25 Kilometer stockenden Verkehr. Also, wenn ihr da gerade drin steht, haltet durch. Wir sind bei euch an diesem Sonntag mit einfach guter Musik. Hier ist Get Ready von Roachford und ich bin Marie Müller. Hallöchen!

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Schönen Sonntagnachmittag. Hier ist Radio Hannover um 3:45. Und für den Fall, dass ich ein bisschen müde klingen sollte heute, macht euch nichts raus. Ich bin einfach unglaublich spät und auch ein bisschen enttäuscht ins Bett gegangen. Wie 9 Millionen andere Menschen wahrscheinlich auch. Denn so viele haben ihn gestern geschaut. Den Eurovision Song Contest. Ein etwas enttäuschender Abend, ehrlich gesagt. Und auch ja Bühnenshows, die sehr wild waren. Ein nicht enden wollender LSD-Trip, finde ich irgendwie. Und dann ja am Ende auch für Deutschland ein sehr enttäuschendes Ergebnis. Sarah Engels mit Fire hat nur Platz 23. erreicht, meiner Meinung nach unverdient. Kommen wir doch auch also lieber zum Gewinnertitel des gestrigen ESC-Abends. Ein echter Partybanger für die einen, für mich ehrlich gesagt auch eine Spur zu drüber, aber für die nächste Party am Sonnenstrand von Bulgarien auf jeden Fall bestens geeignet. Bildet euch gerne selbst eure Meinung. Hier ist die diesjährige ESC-Gewinnerin aus Bulgarien, Dara mit Bangaranga.

Der diesjährige ESC-Gewinnersong Banga Ranga von Dara. Damit geht der ESC 2027 nach Sofia, wird also in Bulgarien stattfinden. Und jetzt kommen wir zu einer anderen Nummer, zu Mr. Right von Meghan Trainor und May Stevens.

0: kurz vor vier, hier ist Radio Hannover. Gleich mit neuer Musik von Mark Foster und einer tollen Botschaft. Es geht nämlich in ein Lied um Hoffnung, Zusammenhalt und die Kraft der Musik. Also wie gesagt, Mark Foster mit ein Lied gleich für euch.
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0: Tor im Spiel Hannover 96 gegen Nürnberg. Allerdings für Nürnberg. Es steht mittlerweile 0:1 für den ersten FCN. Das Tor ist gefallen in der 24. Spielminute. Jetzt ist es 16 Uhr.
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2: Ich bin Thomas Bleskin. Diesel ist zum ersten Mal seit Anfang März wieder billiger als Super E10. Im bundesweiten Tagesdurchschnitt kostete ein Liter Diesel laut ADAC 1,99 Euro. E10 lag minimal darüber.
3: Noch Anfang April, zur Zeit der Höchststände bei den Spritpreisen, war Diesel zwischenzeitlich mehr als 25 Cent teurer als E10, obwohl der Kraftstoff niedriger besteuert wird. Seither ist Diesel aber um gut 45 Cent pro Liter billiger geworden. Super E10 verbilligte sich dagegen nur um knapp 20 Cent. Diesel gilt beim Preis als krisensensibler als Benzin. Das liegt auch daran, dass wir bei dem Kraftstoff auf Importe angewiesen sind. Auch zu Beginn des Ukraine-Kriegs hatte sich Diesel sehr viel schneller verteuert als Benzin und monatelang mehr gekostet. Doc Zeitler, Berlin.
2: Israel stellt sich nach Medienberichten auf eine mögliche Wiederaufnahme der Angriffe im Iran ein. Die Armee sei in höchster Alarmbereitschaft, hieß es unter Berufung auf israelische Regierungsvertreter.
4: Bei den Bemühungen um eine friedliche Lösung des Konflikts mit dem Iran gibt es bisher keine Annäherung. Vor dem Hintergrund rechnet man in Israel damit, dass der Krieg wieder ausbrechen könnte. Nach Medienberichten wird mit einer baldigen Entscheidung von US-Präsident Donald Trump gerechnet. Auch die New York Times hatte berichtet, das Pentagon prüfe bereits verschiedene Kriegsoptionen. Grund dafür sei, dass die bisherigen Ziele, insbesondere mit Blick auf das iranische Atomprogramm, bisher nicht erreicht worden seien. Als mögliche Szenarien gelten in Israel begrenzte Schläge auf iranische Kraftwerke und Brücken, aber auch Bodenoperationen der USA. Sarah Lemmel, Tel Aviv.
2: Die Ukraine hat nach russischen Angaben einen der schwersten Drohnenangriffe seit Beginn des Kriegs in der Region Moskau gestartet. Behörden meldeten mindestens 3 Tote und mehrere Verletzte, auch nahe einer Ölraffinerie. Zeitweise wurde der Flugverkehr eingeschränkt. Der ukrainische Präsident Zelensky bezeichnete die Angriffe als gerechtfertigte Reaktion auf den russischen Angriffskrieg. Die Polizei hat bei Leipzig einen entlaufenen Tiger erschossen. Das Tier war nach Polizeiangaben aus einer privaten Anlage in Schkeuditz entkommen und wurde in einer Gartenanlage erlegt. Ein Mann wurde leicht verletzt und ins Krankenhaus gebracht. Für die Bevölkerung besteht laut Polizei keine Gefahr mehr. Weitere freilaufende Tiere gäbe es nicht.
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0: Aktuell mit 15 Grad in Ricklingen, in Bodfeld und in Garbsen. Sonst weiterhin dicht bewölkt bei uns in der Region. Die Wolken sind aber ungefährlich. Regen ist für heute nicht gemeldet. Dafür gibt's noch ein paar Sonnenstrahlen bis zum Abend. Morgen am Montag dann auch erstmal freundlich. Ein Mix aus Sonne und Wolken. Der Nachmittag hat es aber in Sachen Regen in sich. Da könnten auch Gewitter möglich sein bei Höchstwerten von 17 Grad.
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0: Weiterhin stockender Verkehr auf der A7 Richtung Hannover. Zwischen Bad Fallingbostel und Mellendorf sind es aktuell 15 Kilometer stockender Verkehr. Sonst alles frei, kommt also gut und sicher an euer Ziel. Und denkt dran, Hannover fährt fair.
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0: Ausgleich für Hannover 96. 1:1 steht es mittlerweile im Stadion. Wir behalten die Partie gegen Nürnberg natürlich weiterhin für euch im Blick und haben außerdem einfach gute Musik an diesem Sonntagnachmittag für euch. Jetzt von Genesis mit Invisible Touch. Ich bin Marie Müller. Hallöchen.

0: Also, dass die 2000er wieder zurück sind. Voll in, voll auf ihrem Comeback. Das ist ja nichts Neues. Schön also, dass auch Sie dabei sind. Papa Roach, die New Metal Band der 2000er, die ist auch wieder auf Tour in diesem Jahr und hat neue Musik.
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0: Mann, ey, was ein Hickhack, was ein Krimi. Und zwar am oberen Ende der Tabelle in der zweiten Fußball-Bundesliga. Jetzt ist Halbzeit, um kurz vor 16:30. Hier ist Radio Hannover. Ja, und für unsere Jungs von Hannover 96 ist es bisher gut gelaufen. 2:1 steht es im Stadion aktuell gegen den ersten FCN. Die Torschützen Oden und Taibi in der 29. und in der 44. Spielminute. Ja, das ist also von den Toren her bisher ganz gut gelaufen für 96. In der Tabelle reicht es aber aktuell nur für Platz 3, also für den Relegationsplatz. Denn auch Elversberg hat gut gespielt. Aktuell steht es für die Elversberger 2:0. Damit wäre es aktuell, wie gesagt, Relegation für Hannover 96. Das Ganze aber nur vorläufig, denn es sind ja noch 45 Minuten zu spielen. Wir bleiben für euch am Ball. Ja, und während die Halbzeitpause läuft, gibt's den Radio Hannover Classic Hit, und zwar aus den 70ern, der Car Wash gleich hier auf der 100,0.
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1: Es bleibt heute erstmal wolkig in der Region Hannover mit leichtem Wind und aktuell mit 16 Grad im Zooviertel in Ahlem und in Ronnenberg. Regen ist aber nicht gemeldet. Wenn ihr heute also noch mal raus wollt, bleibt ihr trocken. Das geht leider nicht für morgen, für den Montag. Zur Arbeit kommt ihr zwar trocken hin am Morgen, der Nachmittag wird dann aber sehr nass. Es sind auch Gewitter gemeldet. Dafür gehen aber die Temperaturen in den nächsten Tagen nach oben. Morgen 17 Grad, am Dienstag sollen es dann 18 sein.
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1: Aktuell eine Meldung für die A7 Richtung Hannover. Zwischen Bad Fallingbostel und Mellendorf gibt es 15 Kilometer stockenden Verkehr. Solltet ihr da drin stehen, habt weiterhin Geduld. Ja, und sonst natürlich weiterhin einen schönen Sonntag. Ich bin Marie Müller und das ist Joe Cocker mit First We Take Manhattan.

Schön, dass ihr uns mitnehmt auf der Reise durch euren Sonntagnachmittag. Hier ist Radio Hannover um 16:45 und heute feiern wir auch einen Mega-Geburtstag von ihm, von Udo Lindenberg, von der Paniknacht. Die Gall, die wird heute 80 Jahre alt, wird das Ganze bestimmt selbst mit ein bisschen Eierlikörchen feiern. Und er hat sich auch selbst schon ein Geschenk gemacht, der Udo Lindenberg. Es wurde nämlich ein Jubiläumsalbum für ihn aufgenommen. Ganz tolle Interpreten sind mit dabei auf der Platte We Love Udo. Peter Maffay zum Beispiel, aber auch Johannes Oerding, Tokyo Hotel hat mitgemacht oder Max Giesinger und auch eine Punk-Rock-Band aus Hamburg. Swiss und die anderen heißt die und die haben mein Ding neu aufgenommen, finde ich sehr cool. Ja,

0: kleiner Ausschnitt also aus dem Jubiläumsalbum zum 80. Geburtstag von Udo Lindenberg. Wir feiern aber gerne mit dem Original und das kommt jetzt selbst zu Wort.
1: Liebe Leute, hier ist die Panik, Nachtigall, Udo L. Alles ist cool, alles wunderbar, ne? Der nächste Song, kommende Songs, ja, von der Panik, Nachtigall, ja, wahrscheinlich, ne? Ja, okay. Lasst es euch gut gehen, Udo Lindenberg hier auf Radio Hannover. Yeah!

eure Stimme der Stadt am Sonntag nochmal mit einem Blick ins Stadion, denn da geht's gerade Schlag auf Schlag. Mittlerweile steht es 3:2 für unsere Roten. Kommt gut durch den Sonntagnachmittag mit Westlife

0: Kurz vor fünf, hier ist Radio Hannover mit einfach guter Musik für all diejenigen, die einfach nur einen ganz entspannten Sonntag verbringen wollen. Da haben wir gleich genau das Richtige für euch. Die aktuelle Topfrau am Soul-Himmel hat nämlich neue Musik. Es gibt Olivia Dean mit So Easy.
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0: So easy, so schön. Olivia Dean hier bei Radio Hannover. Es ist 17 Uhr.
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2: Ich bin Thomas Bleskin. Die WHO hat wegen eines Ebola-Ausbruchs in der Demokratischen Republik Kongo eine internationale Gesundheitsnotlage ausgerufen. Die Organisation warnt dabei vor regionaler Ausbreitung, nicht vor einer weltweiten Pandemie.
3: Es gibt schon mehr als 300 vermutete Fälle. Knapp 90 Menschen sind bereits gestorben, darunter auch ein Patient im Nachbarland Uganda. Die hohe Zahl der Fälle in so kurzer Zeit gilt als äußerst besorgniserregend. Besonders beunruhigend, der Ausbruch wird durch eine seltene Virusvariante verursacht, für die es keinen Impfstoff gibt. Dazu kommt eine hohe Ausbreitungsgefahr. Das Virus ist an der kongolesischen Grenze zu Uganda und dem Südsudan ausgebrochen. Die Weltgesundheitsorganisation ist über eine rasche Ausbreitung in der gesamten Region besorgt. Christine Palitzer, Kapstadt.
2: Diesel ist zum ersten Mal seit Anfang März wieder billiger als Super E10. Im bundesweiten Tagesdurchschnitt kostete ein Liter Diesel laut ADAC 1,99 Euro. E10 lag minimal darüber.
4: Noch Anfang April, zur Zeit der Höchststände bei den Spritpreisen, war Diesel zwischenzeitlich mehr als 25 Cent teurer als E10, obwohl der Kraftstoff niedriger besteuert wird. Seither ist Diesel aber um gut 45 Cent pro Liter billiger geworden. Super E10 verbilligte sich dagegen nur um knapp 20 Cent. Diesel gilt beim Preis als krisensensibler als Benzin. Das liegt auch daran, dass wir bei dem Kraftstoff auf Importe angewiesen sind. Auch zu Beginn des Ukraine-Kriegs hatte sich Diesel sehr viel schneller verteuert als Benzin und monatelang mehr gekostet. Doc Zeitler, Berlin.
2: Die Ukraine hat nach russischen Angaben einen der schwersten Drohnenangriffe seit Beginn des Krieges in der Region Moskau gestartet. Behörden meldeten mindestens 3 Tote und mehrere Verletzte, auch nahe einer Ölraffinerie. Zeitweise wurde der Flugverkehr eingeschränkt. Der ukrainische Präsident Zelensky bezeichnete die Angriffe als gerechtfertigte Reaktion auf den russischen Angriffskrieg. Die Polizei hat bei Leipzig einen entlaufenen Tiger erschossen. Das Tier war nach Polizeiangaben aus einer privaten Anlage in Schkeuditz entkommen und wurde in einer Gartenanlage erlegt. Ein Mann wurde entgegen ersten Angaben schwer verletzt. Für die Bevölkerung besteht laut Polizei keine Gefahr mehr.
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0: Bleibt weiterhin wolkig heute. Die Sonne kommt aber noch ein bisschen durch und es soll trocken bleiben. Dazu gibt es Temperaturen von 16 Grad in Stöcken, in der Nordstadt und in Isernhagen. Heute Nacht gehen die Temperaturen dann runter auf 10 Grad, bevor es dann morgen ein bisschen wärmer wird als heute. 17 Grad sind die Höchstwerte und der Start in den Montag sieht auch gar nicht schlecht aus. Der Sonne-Wolken-Mix, der bleibt uns erstmal erhalten. Der Nachmittag, der soll dann aber ganz schön durchwachsen werden. Regenschauer sind gemeldet und auch Gewitter.
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0: Da läuft's auf den Straßen aktuell entspannt. Es gibt keine Staus und keine Gefahren. Kommt also gut und sicher ans Ziel.

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1: An eurem Sonntagnachmittag mit einfach guter Musik. Fleetwood Mac habe ich zum Beispiel in der nächsten Viertelstunde. Außerdem Tiffany Ares und Sting. Und ich bin Marie Müller. Moin!

Viertel nach fünf, hier ist Radio Hannover. Vielleicht habt ihr heute am Sonntag einen schönen Ausflug in der Region gemacht oder ihr wart sogar weiter weg und seid gerade zurück in der Heimat und habt frisch auf euren Haus- und Hofsender umgeschaltet. Da freuen wir uns natürlich und sagen willkommen zurück zu Hause und begrüßen euch mit Mimi Web.

Eure Stimme der Stadt am Sonntagnachmittag, hier ist Radio Hannover und ein Auge haben wir heute immer mal wieder aufs Stadion. Da gab es leider einen bitteren Ausgleich, Nürnberg hat noch einen draufgesetzt. Mittlerweile steht es 3:3 in der Heinz-von-Heiden-Arena und knapp 5 Minuten sind jetzt wahrscheinlich noch zu spielen. Ein bisschen Nachspielzeit kommt wahrscheinlich noch oben drauf. Es bleibt also super spannend. Wir halten euch auf dem Laufenden.

0: euer Abend mit einfach guter Musik. Hier ist Radio Hannover um kurz vor 17:30 und Donna Summer nimmt uns gleich mit in die 80er mit This Time I Know It's For Real.
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0: Schönen Abend euch, es ist 5:30.
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0: Angenehme 17 Grad aktuell in der Calenberger Neustadt, in Wülfel und in Hemmingen. Dazu leichter Wind und viele Wolken über der Region Hannover. Die sind aber weiterhin harmlos. Bis morgen Nachmittag soll es nämlich erstmal keinen Regen geben. Die erste Hälfte des Montags also auch freundlich mit ein bisschen Sonne. Dazu Höchstwerte auch morgen nochmal von bis zu 17 Grad. Am Nachmittag soll aber einiges runterkommen an Regen und da sind dann auch Gewitter gemeldet.
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0: Auf den Straßen sieht es aktuell gut aus, keine Staus und keine Gefahren. Damit das so bleibt, gerne weiter dran denken, Hannover fährt fair. Ja, auf den Straßen aktuell alles gut, bei Hannover 96 leider nicht. Das Endergebnis der Partie gegen Nürnberg, 3:3, damit landet Hannover ab auf Platz 4 der Tabelle. Und das mit dem Aufstieg klappt leider nicht. Widmen wir uns deswegen gleich einem besseren Thema. Einfach gute Musik von Dermot Kennedy. Ich bin Marie Müller, am Sonntag für euch.
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frische Musik aus Großbritannien von Singer-Songwriterin Ella, Dream of Mai, hier bei Radio Nova. Ja, und jetzt ist erstmal Verdauen angesagt für alle Fußballfans, für alle Fans von Hannover 96. Eine gute Saison ist zu Ende gegangen, allerdings mit einem undankbaren vierten Tabellenplatz in der zweiten Fußball-Bundesliga. Ja, das Spiel von Hannover 96 gegen den ersten FC Nürnberg ist gerade zu Ende gegangen mit einem Endstand von 3:3. Ein wirklich unglaublich spannendes Spiel, aber am Ende eben nicht mit dem gewünschten Ergebnis. Der Traum vom Aufstieg für Hannover 96 jetzt also erstmal ausgeträumt. Morgen dann bei Guten Morgen Hannover die Analyse des Spiels.

0: Es herrscht Alarmstimmung in der Region. Hier ist Radio Hannover am Sonntagabend. Ja, und im Kongo verbreitet sich gerade eine tödliche Ebola-Variante, gegen die es noch keinen Impfstoff gibt. Die Weltgesundheitsorganisation hat einen Notstand ausgerufen. Weitere Infos dazu bei uns gleich in wenigen Minuten nach Brian Adams.
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0: macht's euch kuschelig mit einfach guter Musik. Hier ist Radio Hannover um 18 Uhr.
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2: Ich bin Thomas Bleskin. Die AfD-Umfragewerte in Sachsen-Anhalt alarmieren mehrere Länderinnenminister. Nach einem Bericht des Handelsblatts wollen sie Vorkehrungen für den Fall einer Regierungsbeteiligung treffen. Thüringens Innenminister Meyer drängt auf Beratungen bei der nächsten Innenministerkonferenz.
3: Man müsse dringend darüber beraten, welche Risiken eine mögliche Regierungsübernahme der AfD in Sachsen-Anhalt für die Sicherheitsarchitektur in Deutschland hätte, sagte Meyer dem Handelsblatt. Die AfD stelle aufgrund ihrer zahlreichen Kontakte zu autoritären Staaten und ihrer Vernetzung mit rechtsextremen Vorfeldorganisationen eine Gefahr für die Sicherheit der Bundesrepublik dar. Hessens Innenminister Posseck spricht sich ebenfalls für Vorbereitungen bei, wie er sagt, Eintritt des Worst-Case-Szenarios aus. Auch die Abläufe in der Innenministerkonferenz müssten dann angepasst werden. Doc Zeitler, Berlin.
2: Israel stellt sich nach Medienberichten auf eine mögliche Wiederaufnahme der Angriffe im Iran ein. Die Armee sei in höchster Bereitschaft, heißt es unter Berufung auf israelische Regierungsvertreter. Demnach warte man auf eine Entscheidung von Donald Trump. Nach Ansicht des US-Präsidenten ist Teheran nicht bereit, seine Bedingungen bei den Verhandlungen zu akzeptieren. Die Weltgesundheitsorganisation hat wegen des Ebola-Ausbruchs in der Demokratischen Republik Kongo und in Uganda eine internationale Gesundheitsnotlage ausgerufen. Damit will die UN-Behörde Nachbarländer in erhöhte Alarmbereitschaft versetzen.
4: Bislang gäbe es in der Region rund 250 nachgewiesene oder mutmaßliche Fälle der gefährlichen Fieberkrankheit und laut WHO 80 Todesfälle. Vor allem der Nordosten des Kongo ist betroffen. Die WHO geht aber davon aus, dass der Ausbruch möglicherweise viel größer ist als bislang entdeckt. Sie sieht ein hohes Risiko für eine Ausbreitung des Virus auch im Nachbarland Uganda. Ebola ist eine ansteckende und lebensbedrohliche Infektionskrankheit. Das Virus wird durch Körperkontakt und Kontakt mit Körperflüssigkeiten übertragen. Einen Impfstoff gibt es bislang nicht. Diana Kramer, Nachrichtenredaktion.
2: Die Polizei hat bei Leipzig einen entlaufenen Tiger erschossen. Das Tier war nach Polizeiangaben aus einer privaten Anlage in Schkeuditz entkommen und wurde in einer Gartenanlage erlegt. Ein Mann wurde entgegen ersten Angaben schwer verletzt. Für die Bevölkerung besteht laut Polizei keine Gefahr mehr.
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5: Zum Abend 16 Grad in der Südstadt, in Bemerode und in Laatzen. Dazu weiterhin viele Wolken, aber kein Regen. Das gilt auch für die Nacht. Da gehen die Temperaturen runter auf 10 Grad. Und der Start in die neue Woche ist auch erstmal schön. Es gibt einen Mix aus Wolken und Sonne und Höchstwerte von 17 Grad. Am Nachmittag könnte es dann aber krachen. Gewitter sind gemeldet und wenn die nicht kommen, dann gibt es trotzdem Regenschauer.
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5: Da läuft alles ganz entspannt auf den Straßen. Ihr kommt durch ohne Staus und ohne Gefahren. In diesem Sinne, einen schönen Sonntagabend.
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5: Mit Marie Müller. Und wie könnte man das Wochenende schöner abschließen als mit Musik aus der schönsten Region der Welt? Gleich habe ich eine Sängerin für euch. Die kennt ihr von der Band Me and Mrs. Jacobs. Kann man ganz oft hier bei uns in der Region Hannover sehen. Da geben sie viele Konzerte. Waren zum Beispiel auch schon bei der Fête de la Musique. Ja, und die Frontfrau, die startet jetzt eben ein neues Soloprojekt. Dazu hört ihr gleich mehr.

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1: Sie ist die markante Stimme der Band Me and Mrs. Jacobs. Jetzt geht Lina Jacobs aber nochmal neue Wege. Und zwar mit einem Soloprojekt. Linsky heißt das Ganze. Darüber hat sie diese Woche mit meiner Kollegin Claudia Firnes gesprochen.
2: Es geht um Heilung, es geht um Selbstfürsorge. Und ja, es geht darum, die Gefühle, die vielleicht nicht immer so aushaltbar sind, durch die Musik aushaltbar zu machen. Und ja, zu teilen, vielleicht auch zu sehen, wer da noch so resoniert zu der Musik. Und zu wissen, ich bin nicht alleine.
3: Ja, Musik tatsächlich auch als Rettungsanker. Kunst ja sowieso für viele, wenn man sich die Szene der Künstler, Künstlerinnen anguckt, dann ist immer irgendwo in der Kunst auch so dieses Ventil fürs eigene Leben.
2: Voll, aber Musik auch irgendwie als Spielwiese und als Ort zum Ausprobieren zu nutzen und zu schauen, okay, wer kommt denn da zu mir, wenn ich anfange, meine Signale und Töne rauszusenden, wen ziehe ich damit so an und was kann dann Schönes Neues damit entstehen, wenn viele Menschen zusammentreffen, die ja ganz andere Ursprünge, Geschichten und Herkünfte haben, aber trotzdem irgendwie sich verbunden fühlen.
3: Ja, das heißt, du hast auch ein offenes Ohr für die Leute, die dir zuhören. Also du kommst auch ins Gespräch mit dem Publikum.
2: 100%. Ich glaube, das ist eine gegenseitige Sache. Also ich bin nichts ohne die Leute, die mir zuhören. Also ich würde es auch für mich alleine machen, so ist es nicht. Aber natürlich, wenn ich auf einer Bühne stehe, dann ist was anderes. Und ich glaube auch, die Leute, ich bin ja auch selbst Empfängerin. Also mich prägt das ja auch, was ich höre oder wen ich höre.
3: Ja.
2: Ich liebe es auch gerne. Also ich mag es auch sehr, sehr zuzuhören.
3: Ja. Ganz wichtige Geschichte. Und darum hören wir jetzt auch zu. Wir hören einen Song von dir, der da heißt Resistance. Vielleicht magst du ein bisschen was dazu sagen.
2: Ja, sehr gerne. Resistance ist einer der Songs, einer der Singles, die ich jetzt released habe im Rahmen meines Solo-Projekts. Genau, ich habe die Band Me and Miss Jacobs auch und habe dann mich irgendwann dazu entschieden, meine eigenen Songs außerhalb der Band auch noch auszuproduzieren mit verschiedenen Produzenten und zu writen. Und Resistance ist entstanden während einer Zeit, wo ich mich auf den Weg gemacht habe, Selbstwirksamkeit versucht habe auszuüben, und es geht um Widerstand. Meine beste Freundin hat mal zu mir gesagt, ein Nein zu den anderen ist ein Ja zu dir selbst. Und ich glaube, das ist ganz wichtig, sich immer wieder vor Augen zu führen oder sich selbst zu sagen. Und davon handelt dieser Song.
3: Den hören wir jetzt. Hier ist Linsky mit Resistance.

0: Resistance von Linsky. 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

0: A Kind of Magic von Queen für einen zauberhaften Sonntagabend. Hier ist Radio Hannover um kurz vor 6:30, gleich mit einer der besten Soul-Bands überhaupt, mit Sister Sledge. Got to Love Somebody ist unser Radio Hannover Classic Hit.
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1: Es ist ein wolkiger Abend bei 16 Grad in der Nordstadt, in Nordhafen und in Neustadt am Rübenberge. In der Nacht gehen wir dann runter auf 10 Grad und auch da wird es erstmal trocken bleiben. Genauso wie der Einstieg in die neue Woche. Da gibt es zum Start in den Montag auch erstmal einen Mix aus Wolken und Sonnenschein. Es bleibt also erstmal trocken, der Nachmittag sieht dann aber ganz anders aus. Da sind Regenschauer und möglicherweise auch Gewitter gemeldet bei bis zu 17 Grad.
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1: Wir können gleich mit All Saints weitermachen, denn aktuell gibt es keine Meldung. Kommt gut an euer Ziel. Ich bin Marie Müller und wünsche euch noch einen schönen Sonntag.

Viertel vor sieben, einen schönen Sonntagabend. Hier ist Radio Nova und ich hoffe, ihr genießt die letzten Stunden eures Wochenendes, bevor es dann wieder morgen losgeht mit der neuen Arbeitswoche. Und in die starten wir natürlich mit dem großen Spiel heute am Sonntag, dem letzten Spieltag in der zweiten Fußball-Bundesliga. Das 3:3 von Hannover 96 gegen den ersten FC Nürnberg. Ja, und der geplatzte Traum vom Aufstieg. Die Spielanalyse dann morgen bei Guten Morgen Hannover. Ich bin dann auch wieder für euch am Start. Ich bin Marie Müller und wünsche euch noch einen schönen Restsonntag mit Sabrina Carpenter und Manchild.

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1: Ich bin Thomas Bleskin. Israel stellt sich nach Medienberichten auf eine mögliche Wiederaufnahme der Angriffe im Iran ein. Die Armee sei in höchster Bereitschaft, hieß es unter Berufung auf israelische Regierungsvertreter.
2: Bei den Bemühungen um eine friedliche Lösung des Konflikts mit dem Iran gibt es bisher keine Annäherung. Vor dem Hintergrund rechnet man in Israel damit, dass der Krieg wieder ausbrechen könnte. Nach Medienberichten wird mit einer baldigen Entscheidung von US-Präsident Donald Trump gerechnet. Auch die New York Times hatte berichtet, das Pentagon prüfe bereits verschiedene Kriegsoptionen. Grund dafür sei, dass die bisherigen Ziele, insbesondere mit Blick auf das iranische Atomprogramm, bisher nicht erreicht worden seien. Als mögliche Szenarien gelten in Israel begrenzte Schläge auf iranische Kraftwerke und Brücken, aber auch Bodenoperationen der USA. Sarah Lemmel, Tel Aviv.
1: Die AfD-Umfragewerte in Sachsen-Anhalt alarmieren mehrere Länderinnenminister. Nach einem Bericht des Handelsblatts wollen sie Vorkehrungen für den Fall einer Regierungsbeteiligung treffen. Thüringens Innenminister Meyer drängt auf Beratungen bei der nächsten Innenministerkonferenz.
3: Man müsse dringend darüber beraten, welche Risiken eine mögliche Regierungsübernahme der AfD in Sachsen-Anhalt für die Sicherheitsarchitektur in Deutschland hätte, sagte Meyer dem Handelsblatt. Die AfD stelle aufgrund ihrer zahlreichen Kontakte zu autoritären Staaten und ihrer Vernetzung mit rechtsextremen Vorfeldorganisationen eine Gefahr für die Sicherheit der Bundesrepublik dar. Hessens Innenminister Posek spricht sich ebenfalls für Vorbereitungen bei, wie er sagt, Eintritt des Worst-Case-Szenarios aus. Auch die Abläufe in der Innenministerkonferenz müssten dann angepasst werden. Doc Zeitler, Berlin.
1: Feuerwehr und Sanitäter haben im oberbayerischen Traunstein einen aus Kroatien kommenden Nachtzug evakuiert. Gemeldet worden war ein Brand im Zug, der sich dann jedoch als qualmende Bremse herausstellte. Laut Feuerwehrverband wurden 250 Fahrgäste aus dem Zug evakuiert. Und zum Sport, Fußball. Die SV Elversberg steigt in die erste Bundesliga auf. Elversberg sicherte sich den Aufstieg mit einem 3:0 gegen Preußen Münster. Der FC Schalke 04 stand bereits vorher als Meister fest. Der SC Paderborn geht nach einem 2:0 in Darmstadt in die Relegation gegen den VfL Wolfsburg. Abgestiegen ist Fortuna Düsseldorf nach einem 0:3 bei Greuther Fürth. Die Fürther spielen nun in der Relegation gegen Rot-Weiß Essen.
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0: WHO hat wegen eines Ebola-Ausbruchs in der Demokratischen Republik Kongo eine internationale Gesundheitsnotlage ausgerufen. Die Organisation warnt dabei vor regionaler Ausbreitung, nicht vor einer weltweiten Pandemie.
1: Es gibt schon mehr als 300 vermutete Fälle. Knapp 90 Menschen sind bereits gestorben, darunter auch ein Patient im Nachbarland Uganda. Die hohe Zahl der Fälle in so kurzer Zeit gilt als äußerst besorgniserregend. Besonders beunruhigend, der Ausbruch wird durch eine seltene Virusvariante verursacht, für die es keinen Impfstoff gibt. Dazu kommt eine hohe Ausbreitungsgefahr. Das Virus ist an der kongolesischen Grenze zu Uganda und dem Südsudan ausgebrochen. Die Weltgesundheitsorganisation ist über eine rasche Ausbreitung in der gesamten Region besorgt. Christine Palitzer, Kapstadt.
0: Diesel ist zum ersten Mal seit Anfang März wieder billiger als Super E10. Im bundesweiten Tagesdurchschnitt kostete ein Liter Diesel laut ADAC 1,99 Euro. E10 lag minimal darüber.
2: Noch Anfang April, zur Zeit der Höchststände bei den Spritpreisen, war Diesel zwischenzeitlich mehr als 25 Cent teurer als E10, obwohl der Kraftstoff niedriger besteuert wird. Seither ist Diesel aber um gut 45 Cent pro Liter billiger geworden. Super E10 verbilligte sich dagegen nur um knapp 20 Cent. Diesel gilt beim Preis als krisensensibler als Benzin. Das liegt auch daran, dass wir bei dem Kraftstoff auf Importe angewiesen sind. Auch zu Beginn des Ukraine-Kriegs hatte sich Diesel sehr viel schneller verteuert als Benzin und monatelang mehr gekostet. Doc Zeitler, Berlin.
0: Die Ukraine hat nach russischen Angaben einen der schwersten Drohnenangriffe seit Beginn des Krieges in der Region Moskau gestartet. Behörden meldeten mindestens 3 Tote und mehrere Verletzte, auch nahe einer Ölraffinerie. Zeitweise wurde der Flugverkehr eingeschränkt. Der ukrainische Präsident Zelensky bezeichnete die Angriffe als gerechtfertigte Reaktion auf den russischen Angriffskrieg. Und zum Sportfußball. Die SV Elversberg steigt in die erste Bundesliga auf. Elversberg sicherte sich den Aufstieg mit einem 3:0 gegen Preußen Münster. Der FC Schalke 04 stand bereits vorher als Meister fest. Der SC Paderborn geht nach einem 2:0 in Darmstadt in die Relegation gegen den VfL Wolfsburg. Abgestiegen ist Fortuna Düsseldorf nach einem 0:3 bei Greuther Fürth. Die Fürther spielen nun in der Relegation gegen Rot-Weiß Essen.
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1: Ich bin Thomas Bleskin. Die AfD-Umfragewerte in Sachsen-Anhalt alarmieren mehrere Länderinnenminister. Nach einem Bericht des Handelsblatts wollen sie Vorkehrungen für den Fall einer Regierungsbeteiligung treffen. Thüringens Innenminister Meyer drängt auf Beratungen bei der nächsten Innenministerkonferenz.
2: Man müsse dringend darüber beraten, welche Risiken eine mögliche Regierungsübernahme der AfD in Sachsen-Anhalt für die Sicherheitsarchitektur in Deutschland hätte, sagte Meyer dem Handelsblatt. Die AfD stelle aufgrund ihrer zahlreichen Kontakte zu autoritären Staaten und ihrer Vernetzung mit rechtsextremen Vorfeldorganisationen eine Gefahr für die Sicherheit der Bundesrepublik dar. Hessens Innenminister Posseck spricht sich ebenfalls für Vorbereitungen bei, wie er sagt, Eintritt des Worst-Case-Szenarios aus. Auch die Abläufe in der Innenministerkonferenz müssten dann angepasst werden. Dr. Zeitler, Berlin.
1: Israel stellt sich nach Medienberichten auf eine mögliche Wiederaufnahme der Angriffe im Iran ein. Die Armee sei in höchster Bereitschaft, heißt es unter Berufung auf israelische Regierungsvertreter. Demnach warte man auf eine Entscheidung von Donald Trump. Nach Ansicht des US-Präsidenten ist Teheran nicht bereit, seine Bedingungen bei den Verhandlungen zu akzeptieren. Die Weltgesundheitsorganisation hat wegen des Ebola-Ausbruchs in der Demokratischen Republik Kongo und in Uganda eine internationale Gesundheitsnotlage ausgerufen. Damit will die UN-Behörde Nachbarländer in erhöhte Alarmbereitschaft versetzen.
3: Bislang gäbe es in der Region rund 250 nachgewiesene oder mutmaßliche Fälle der gefährlichen Fieberkrankheit und laut WHO 80 Todesfälle. Vor allem der Nordosten des Kongo ist betroffen. Die WHO geht aber davon aus, dass der Ausbruch möglicherweise viel größer ist als bislang entdeckt. Sie sieht ein hohes Risiko für eine Ausbreitung des Virus auch im Nachbarland Uganda. Ebola ist eine ansteckende und lebensbedrohliche Infektionskrankheit. Das Virus wird durch Körperkontakt und Kontakt mit Körperflüssigkeiten übertragen. Einen Impfstoff gibt es bislang nicht. Diana Kramer, Nachrichtenredaktion.
1: Und zum Sport, Fußball. Die SV Elversberg steigt in die erste Bundesliga auf. Elversberg sicherte sich den Aufstieg mit einem 3:0 gegen Preußen Münster. Der FC Schalke 04 stand bereits vorher als Meister fest. Der SC Paderborn geht nach einem 2:0 in Darmstadt in die Relegation gegen den VfL Wolfsburg. Abgestiegen ist Fortuna Düsseldorf nach einem 0:3 bei Greuther Fürth. Der SC Paderborn geht nach einem 2:0 in Darmstadt in die Relegation gegen den VfL Wolfsburg. Abgestiegen ist Fortuna Düsseldorf nach einem 0:3 bei Greuther Fürth. Die Fürther spielen nun in der Relegation gegen Rot-Weiß Essen.
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1: Ich bin Lea Matschulat. Bundesgesundheitsministerin Warken sieht nach dem schweren Ebola-Ausbruch in der Demokratischen Republik Kongo derzeit keinen Handlungsbedarf in Deutschland. In der Bundesrepublik sei das Risiko als äußerst gering einzuschätzen, sagte sie im ARD-Bericht aus Berlin.
2: Die WHO hat wegen Ebola den internationalen Gesundheitsalarm ausgerufen. Das soll vor allem die Behörden in den betroffenen Regionen unterstützen, so Gesundheitsministerin Warken. Hilfsanfragen gebe es bisher noch nicht. Deutschland kann mit mobilen Laboren vor Ort unterstützen. Im Kongo hat sich eine seltene Variante des Virus ausgebreitet, für die es weder einen Impfstoff noch eine Therapie gibt. Eine Ausbreitung ist damit schwer einzudämmen. Aber dass es eine weltweite Pandemie geben wird, hält Ministerin Warken für nahezu ausgeschlossen. Tine Klimach, Nachrichtenredaktion.
1: Deutschland belegt in einer internationalen Vergleichsstudie zum Wohlbefinden von Kindern nur Platz 25 von insgesamt 37 bewerteten Ländern. Damit bleibe Deutschland weit hinter seinen Möglichkeiten zurück, teilte das UN-Kinderhilfswerk mit. In diesem Jahr belegen die Niederlande, Dänemark und Frankreich die ersten drei Plätze. Aber auch in einigen Ländern mit deutlich geringerer Wirtschaftskraft wachsen Kinder demnach insgesamt unter besseren Bedingungen auf als hierzulande, so in Rumänien, Ungarn und der Slowakei. Der Höhenflug der AfD setzt die schwarz-rote Koalition unter Druck. Einer INSA-Umfrage zufolge kommt die Partei inzwischen auf 29%, Union und SPD zusammen nur noch auf 34. Die Koalition will deshalb bis zum Sommer Reformen bei Steuern, Rente und Bürokratieabbau auf den Weg bringen.
3: Bis zum Sommer sollen noch wichtige Entscheidungen fallen. Zu den dicken Brocken gehört eine Steuerreform, die die Koalition zum 1. Januar plant, um vor allem kleine und mittlere Einkommen zu entlasten. Das Vorhaben kostet viele Milliarden. Über Finanzierung ist man sich noch uneins. Thomas Pleskin, Nachrichtenredaktion.
1: Die SV Elversberg steigt in die zweite Fußball-Bundesliga auf. Elversberg sicherte sich den Aufstieg mit einem 3:0 gegen Preußen Münster. Der FC Schalke 04 stand bereits vorher als Aufsteiger fest. Der SC Paderborn geht nach einem 2:0 in Darmstadt in die Relegation gegen den VfL Wolfsburg. Abgestiegen ist Fortuna Düsseldorf nach einem 0:3 bei Greuther Fürth. Die Fürther spielen nun in der Relegation gegen Rot-Weiß Essen.
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1: In der Relegation gegen Rot-Weiß Essen.
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1: Ich bin Lea Matschulat. Eintracht Frankfurt hat sich von Trainer Albert Riera getrennt. Das gab der Fußball-Bundesligist am Abend bekannt. Frankfurt hatte am letzten Spieltag die Qualifikation zum Europapokal verpasst. Riera war nur 3,5 Monate lang Trainer der Eintracht. Sein Verhältnis zu den Spielern galt zuletzt als angespannt. Wer neuer Coach bei der Eintracht werden soll, dazu gibt es noch keine Informationen vom Verein. In einer internationalen Vergleichsstudie zum Wohlbefinden von Kindern landet Deutschland weit hinten. Andere Länder zeigen laut UNICEF, wie es besser geht. Demnach wachsen selbst Kinder in Rumänien, Ungarn oder der Slowakei unter besseren Bedingungen auf als Jungen und Mädchen hierzulande.
2: Die Kinderarmutsquote hierzulande wird nicht niedriger, sondern stagniert seit Jahren. Gleichzeitig schneidet Deutschland im Bereich Bildung alarmierend schlecht ab, heißt es von UNICEF. Nur 60% der 15-Jährigen erreichen die Mindestkompetenz in Lesen und Mathematik. Außerdem klafft bei uns eine riesige Lücke zwischen Kindern aus benachteiligten und aus wohlhabenden Familien. Sowohl was Bildung, körperliche oder mentale Gesundheit angeht. Tanja Wagner, Nachrichtenredaktion.
1: Bundesgesundheitsministerin Warken sieht nach dem schweren Ebola-Ausbruch in der Demokratischen Republik Kongo derzeit keinen Handlungsbedarf in Deutschland. In der Bundesrepublik sei das Risiko als äußerst gering einzuschätzen, sagte sie im ARD-Demokratischen Republik Kongo derzeit keinen Handlungsbedarf.

0: ausgeschlossen. Tine Klimach, Nachrichtenredaktion.
1: Die SV Elversberg steigt in die zweite Fußball-Bundesliga auf. Elversberg sicherte sich den Aufstieg mit einem 3:0 gegen Preußen Münster. Der FC Schalke 04 stand bereits vorher als Aufsteiger fest. Der SC Paderborn geht nach einem 2:0 in Darmstadt in die Relegation gegen den VfL Wolfsburg. Abgestiegen ist Fortuna Düsseldorf nach einem 0:3 bei Greuther Fürth. Und die Fürther spielen nun in der Relegation gegen Rot-Weiß Essen.
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1: Ich bin Lia Matschulat. CSU-Chef Söder kann sich eine Verlängerung des Tankrabatts vorstellen. Der Tankrabatt scheine zu wirken, sagte er in der ARD-Sendung Karin Mioska. Und wenn es nicht anders gehe, könne er sich vorstellen, darüber zu diskutieren, ihn zu verlängern. Das hänge davon ab, wie sich die Spritpreise entwickelten, sagte der bayerische Ministerpräsident Söder. Noch bis Ende Juni gilt ein Tankrabatt von rund 17 Cent je Liter Sprit für die Verbraucher. Der Höhenflug der AfD setzt die schwarz-rote Koalition unter Druck. Einer INSA-Umfrage zufolge kommt die Partei inzwischen auf 29%, Union und SPD zusammen nur noch auf 34. Die Koalition will deshalb bis zum Sommer Reformen bei Steuern, Rente und Bürokratieabbau auf den Weg bringen.
2: Bis zum Sommer sollen noch wichtige Entscheidungen fallen. Zu den dicken Brocken gehört eine Steuerreform, die die Koalition zum 1. Januar plant, um vor allem kleine und mittlere Einkommen zu entlasten. Das Vorhaben kostet viele Milliarden. Über Finanzierung ist man sich noch uneins. CSU-Chef Söder warnte auf dem Katholikentag vor einem Scheitern der Regierung und zog Parallelen zur Krise der Weimarer Republik. Historiker sehen nur sehr begrenzt Parallelen zur Gegenwart und warnen davor, die AfD mit den Nazis gleichzusetzen. Thomas Pleskin, Nachrichtenredaktion.
1: In Würzburg ist der Katholikentag zu Ende gegangen. Das Interesse an den etwa 900 Programmpunkten mit Musik, Diskussionen und spirituellen Angeboten war groß. Viele Veranstaltungen mussten wegen zu großen Andrangs geschlossen werden.
3: Die Welt brennt, aber sie ist nicht verloren. Mit diesen Worten hat der Vorsitzende der Deutschen Bischofskonferenz Wilmer zum Engagement für Frieden und Menschlichkeit aufgerufen. Er sagte in Würzburg, Gott schenke Kraft, Geduld und Ausdauer. Konkret hat er etwa auf die humanitäre Lage im Sudan verwiesen. Beim Schlussgottesdienst sind in Würzburg etwa 14.000 Menschen dabei gewesen. Viele weitere konnten die Übertragung verfolgen. Aus München, Florian Klaus.
1: Eintracht Frankfurt hat sich von Trainer Albert Riera getrennt. Der Fußball-Bundesligist hatte am letzten Spieltag die Qualifikation zum Europapokal verpasst. Riera war nur 3,5 Monate lang Trainer der Eintracht. Die SV Elversberg spielt ab der kommenden Saison in der Fußball-Bundesliga. Der FC Schalke 04 stand bereits vorher als Aufsteiger fest. Der SC Paderborn wird in der Relegation gegen den VfL Wolfsburg spielen. Abgestiegen ist Fortuna Düsseldorf. Greuther Fürth wird in der Relegation gegen Rot-Weiß Essen spielen.
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1: Ich bin Lea Matschulat. Vor dem Treffen der G7-Gruppe der führenden westlichen Industriestaaten hat Bundesfinanzminister Klingbeil vor den wirtschaftlichen Folgen des Irankrieges und einer Sperrung der Straße von Hormus gewarnt. Es sei eine ernsthafte Bedrohung für die Weltwirtschaft, sagte er vor seiner Abreise nach Paris.
2: Bei dem Treffen der G7-Finanzminister geht es einmal mehr um mögliche Folgen für den Welthandel. Klingbeil sagte, man setze auf Kooperation statt Konfrontation. In Paris werde auch mit den Finanzministern aus Brasilien, Indien, Südkorea und Kenia gesprochen. Die weitere Unterstützung der Ukraine steht ebenso auf der Tagesordnung. Klingbeil will mit seinem ukrainischen Amtskollegen ein Doppelbesteuerungsabkommen unterzeichnen. Das regelt unter anderem, dass ein Unternehmen im In- und Ausland nicht doppelt Steuern zahlen muss. Das soll den wirtschaftlichen Austausch stärken. Tine Klimach, Nachrichtenredaktion.
1: CSU-Chef Söder kann sich eine Verlängerung des Tankrabatts vorstellen. Der Tankrabatt scheine zu wirken, sagte in der ARD-Sendung Karin Mioska. Und wenn es nicht anders gehe, könne er sich vorstellen, darüber zu diskutieren, ihn zu verlängern. Noch bis Ende Juni gilt ein Tankrabatt von rund 17 Cent je Liter Sprit. In Würzburg ist der Katholikentag zu Ende gegangen. Das Interesse an den etwa 900 Programmpunkten mit Musik, Diskussionen und spirituellen Angeboten war groß.
3: Die Welt brennt, aber sie ist nicht verloren. Mit diesen Worten hat der Vorsitzende der Deutschen Bischofskonferenz Wilmer zum Engagement für Frieden und Menschlichkeit aufgerufen. Er sagte in Würzburg, Gott schenke Kraft, Geduld und Ausdauer. Konkret hat er etwa auf die humanitäre Lage im Sudan verwiesen. Beim Schlussgottesdienst sind in Würzburg etwa 14.000 Menschen dabei gewesen. Viele weitere konnten die Übertragung verfolgen. Aus München, Florian Klaus.
1: Eintracht Frankfurt bekommt einen neuen Trainer. Der Fußball-Bundesligist hat am Abend Albert Riera entlassen. Frankfurt hatte am letzten Spieltag die Qualifikation zum Europapokal verpasst. Die SV Elversberg spielt in der kommenden Saison in der ersten Fußball-Bundesliga. Und das zum ersten Mal in der Vereinsgeschichte. Den Aufstieg perfekt machte ein 3:0-Sieg gegen Preußen Münster. Zweitligameister FC Schalke 04 stand schon vorher als Aufsteiger fest. Der SC Paderborn könnte noch aufsteigen, wenn die Relegation gegen den VfL Wolfsburg gut verläuft. Fortuna Düsseldorf steigt aus der zweiten Liga ab. Greuther Fürth will dort bleiben und muss in die Relegation gegen Rot-Weiß Essen.
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1: Ich bin Lea Matschulat. Eintracht Frankfurt hat sich von Trainer Albert Riera getrennt. Der Fußball-Bundesligist hatte am letzten Spieltag die Qualifikation zum Europapokal verpasst. Riera war nur 3,5 Monate lang Trainer der Eintracht. Sein Verhältnis zu den Spielern galt zuletzt als angespannt. Wer neuer Coach bei der Eintracht werden soll, ist noch unklar. In einer internationalen Vergleichsstudie zum Wohlbefinden von Kindern landet Deutschland weit hinten. Andere Länder zeigen UNICEF zufolge, wie es besser geht. Demnach wachsen selbst Kinder in Rumänien, Ungarn und der Slowakei unter besseren Bedingungen auf als Kinder hierzulande.
2: Die Kinderarmutsquote hierzulande wird nicht niedriger, sondern stagniert seit Jahren. Gleichzeitig schneidet Deutschland im Bereich Bildung alarmierend schlecht ab, heißt es von UNICEF. Nur 60% der 15-Jährigen erreichen die Mindestkompetenz in Lesen und Mathematik. Außerdem klafft bei uns eine riesige Lücke zwischen Kindern aus benachteiligten und aus wohlhabenden Familien. Sowohl was Bildung, körperliche oder mentale Gesundheit angeht. Tanja Wagner, Nachrichtenredaktion.
1: Bundesfinanzminister Klingbeil hat vor dem Treffen der G7-Gruppe der führenden westlichen Industriestaaten vor den wirtschaftlichen Folgen des Iran-Krieges und einer Sperrung der Straße von Hormuz gewarnt. Das sei eine ernsthafte Bedrohung für die Weltwirtschaft. Es müsse alles getan werden, um den Krieg dauerhaft zu beenden. Das G7-Finanzministertreffen beginnt heute in Paris. Im Mittelpunkt stehen die wirtschaftlichen Auswirkungen des Konflikts im Nahen Osten. Bundesgesundheitsministerin Warken sieht nach dem schweren Ebola-Ausbruch in der Demokratischen Republik Kongo derzeit keinen Handlungsbedarf in Deutschland. In der Bundesrepublik sei das Risiko als äußerst gering einzuschätzen, sagte sie im ARD-Bericht aus Berlin.
3: Die WHO hat wegen Ebola den internationalen Gesundheitsalarm ausgerufen. Das soll vor allem die Behörden in den betroffenen Regionen unterstützen, so Gesundheitsministerin Warken. Hilfsanfragen gebe es bisher noch nicht. Tine Klimach, Nachrichtenredaktion.
1: Die SV Elversberg spielt in der kommenden Saison in der ersten Fußball-Bundesliga und das zum ersten Mal in der Vereinsgeschichte. Den Aufstieg perfekt machte ein 3:0-Sieg gegen Preußen Münster. Zweitligameister FC Schalke 04 stand schon vorher als Aufsteiger fest. Der SC Paderborn könnte noch aufsteigen, wenn die Relegation gegen den VfL Wolfsburg gut verläuft.
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